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1: Ich bin Tanja Wagner. Europa erhöht den Druck auf FIFA-Präsident Gianni Infantino. Nach seinem krachend gescheiterten Investorendeal droht der Europäische Fußballverband mit rechtlichen Schritten. Als erster Nationalverband entzog Wales außerdem Infantino öffentlich seine Unterstützung. Im Osten der Niederlande ist unweit der deutschen Grenze in einem Waldgebiet ein Brand ausgebrochen. Auch westlich der griechischen Hauptstadt Athen lodern weiter mehrere große Wald- und Buschbrände. Auch im Nordwesten der USA haben Feuer große Schäden angerichtet.
2: Es sind die bekannten apokalyptischen Feuerinfernos des Spätsommers hier in den USA. Über 600 Häuser sind im Bundesstaat Washington schon zerstört. Anwohner flüchten in größter Eile. Drei große Feuer wüten in den Wäldern an der Grenze zu Kanada. So schlimm war die Waldbrandsaison in dieser normalerweise kühlen und regnerischen Region noch nie, sagt die Feuerwehr. Es sei die schlimmste Naturkatastrophe, die ihre Stadt Spokane jemals erlebt habe, sagt die Bürgermeisterin. Auch in Kanada toben noch über 800 Brände. Tina Eck, USA.
1: Der Widerstand gegen das geplante Ende der Rente mit 63 wächst. Die ostdeutschen Ministerpräsidenten, die gegen die Abschaffung sind, bekommen nun Unterstützung auch aus dem Saarland. Es gehe um den Respekt vor der Lebensleistung der Menschen, sagte Regierungschefin Rehlinger den Zeitungen der Funke Mediengruppe.
3: Wer jahrzehntelang gearbeitet hat, der verdient eine würdige Rente. Respekt, sagt Rehlinger, und will verhandeln. Nicht aus dem Osten kommt also nun Gegenwind für die schwarz-rote Bundesregierung. Die will zügig die Rentenreform durchziehen, als Gesamtpaket ohne Rosinen picken. Und genau das sei auch der richtige Weg, meint der Ministerpräsident aus Schleswig-Holstein. Aber die Debatte kocht nun hoch. Jetzt vor einigen wichtigen Landtagswahlen im Herbst. Claudia Wächter, Nachrichtenredaktion.
1: Bio-Lebensmittel sind weiterhin beliebt. Der Einzelhandel machte mit Bio-Produkten zwischen April und Juli einen Umsatz von 4,75 Milliarden Euro. Das teilte der Bund Ökologische Lebensmittelwirtschaft mit.
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1: Nach einer bewölkten Nacht mit Tiefsttemperaturen von bis zu 17 Grad wird der Dienstag wieder schön warm mit schattenspendenden Wolken. Wir starten mit 23 Grad in Villingen, Dürpheim und auch in Rottweil und mit 22 Grad in Albstadt. Wir erwarten im Laufe des Tages Höchsttemperaturen von bis zu 34 Grad und auch eventuell ein paar Regentropfen.
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2: Ich bin Tanja Wagner. Der Streit um den gescheiterten Milliardenplan von FIFA-Präsident Infantino geht in die nächste Runde. Die UEFA droht jetzt offenbar mit rechtlichen Schritten. Sie hat Infantino aufgefordert, sämtliches Material im Zusammenhang mit dem Vorhaben nicht zu vernichten.
3: Sehr viel stärker kann man das Misstrauen kaum ausdrücken, als es die UEFA mit diesem Brief getan hat. Der Europäische Verband prüfe jetzt die Einleitung rechtlicher Schritte eines Schiedsverfahrens und/oder Beschwerden bei den zuständigen Aufsichtsbehörden, heißt es da. Auch der US-Technologieinvestor Joshua Kushner soll so einen Brief erhalten haben. Er sollte bei dem Projekt eine Schlüsselrolle einnehmen. Auch Infantinos Wiederwahl als FIFA-Präsident im März nächsten Jahres droht jetzt durch die Affäre zu scheitern. Thomas Thonfeld, Sportredaktion.
2: Angesichts der Migrationskrise in der spanischen Exklave Ceuta mit mindestens 72 Toten beraten die EU-Innenminister am Vormittag über die Konsequenzen. Bei einer Videokonferenz, an der auch Bundesinnenminister Dobrindt teilnimmt, soll es auch darum gehen, wie die EU ihre Außengrenzen besser schützen kann.
4: Wer jahrzehntelang gearbeitet hat, der verdient eine würdige Rente. Respekt, sagt Rehlinger und will verhandeln. Nicht aus dem Osten kommt also nun Gegenwind für die schwarz-rote Bundesregierung. Die will zügig die Rentenreform durchziehen, als Gesamtpaket ohne Rosinen picken. Und genau das sei auch der richtige Weg, meint der Ministerpräsident aus Schleswig-Holstein. Aber die Debatte kocht nun hoch, jetzt vor einigen wichtigen Landtagswahlen im Herbst. Claudia Wächter, Nachrichtenredaktion.
2: Ein polnischer Freiwasserschwimmer ist durch die Ostsee von Schweden bis nach Polen geschwommen. Für die 160 Kilometer lange Strecke brauchte er 55 Stunden. Mehr als 2 Tage und 2 Nächte kämpfte er gegen Wellen, Wind und Sturm.
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1: Nach einer bewölkten Nacht mit Tiefsttemperaturen von bis zu 17 Grad wird der Dienstag wieder schön warm mit schattenspendenden Wolken. Wir starten mit 23 Grad in Villingen, Dürpheim und auch in Rottweil und mit 22 Grad in Albstadt. Wir erwarten im Laufe des Tages Höchsttemperaturen von bis zu 34 Grad und auch eventuell ein paar Regentropfen.
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2: Ich bin Tanja Wagner. Der Streit um den gescheiterten Milliardenplan von FIFA-Präsident Infantino geht in die nächste Runde. Die UEFA droht jetzt offenbar mit rechtlichen Schritten. Sie hat Infantino aufgefordert, sämtliches Material im Zusammenhang mit dem Vorhaben nicht zu vernichten.
3: Sehr viel stärker kann man das Misstrauen kaum ausdrücken, als es die UEFA mit diesem Brief getan hat. Der Europäische Verband prüfe jetzt die Einleitung rechtlicher Schritte, eines Schiedsverfahrens und/oder Beschwerden bei den zuständigen Aufsichtsbehörden, heißt es da. Auch der US-Technologieinvestor Joshua Kushner soll so einen Brief erhalten haben. Er sollte bei dem Projekt eine Schlüsselrolle einnehmen. Auch Infantinos Wiederwahl als FIFA-Präsident im März nächsten Jahres droht jetzt durch die Affäre zu scheitern. Thomas Thonfeld, Sportredaktion.
2: Angesichts der Migrationskrise in der spanischen Exklave Ceuta mit mindestens 72 Toten beraten die EU-Innenminister am Vormittag über die Konsequenzen. Bei einer Videokonferenz, an der auch Bundesinnenminister Dobrindt teilnimmt, soll es auch darum gehen, wie die EU ihre Außengrenzen besser schützen kann.
4: Wer jahrzehntelang gearbeitet hat, der verdient eine würdige Rente. Respekt, sagt Rehlinger, und will verhandeln. Nicht nur aus dem Osten kommt also nun Gegenwind für die schwarz-rote Bundesregierung. Die will zügig die Rentenreform durchziehen, als Gesamtpaket ohne Rosinen picken. Und genau das sei auch der richtige Weg, meint der Ministerpräsident aus Schleswig-Holstein. Aber die Debatte kocht nun hoch. Jetzt vor einigen wichtigen Landtagswahlen im Herbst. Claudia Wächter, Nachrichtenredaktion.
2: Ein polnischer Freiwasserschwimmer ist durch die Ostsee von Schweden bis nach Polen geschwommen. Für die 160 Kilometer lange Strecke brauchte er 55 Stunden. Mehr als 2 Tage und 2 Nächte kämpfte er gegen Wellen, Wind und Sturm.
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1: Nach einer bewölkten Nacht mit Tiefstemperaturen von bis zu 17 Grad wird der Dienstag wieder schön warm mit schattenspendenden Wolken. Wir starten mit 23 Grad in Villingen, Dürpheim und auch in Rottweil und mit 22 Grad in Albstadt. Wir erwarten im Laufe des Tages Höchsttemperaturen von bis zu 34 Grad und auch eventuell ein paar Regentropfen.
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2: Ich bin Tanja Wagner. Der Streit um den gescheiterten Milliardenplan von FIFA-Präsident Infantino geht in die nächste Runde. Die UEFA droht jetzt offenbar mit rechtlichen Schritten. Sie hat Infantino aufgefordert, sämtliches Material im Zusammenhang mit dem Vorhaben nicht zu vernichten.
3: Sehr viel stärker kann man das Misstrauen kaum ausdrücken, als es die UEFA mit diesem Brief getan hat. Der Europäische Verband prüfe jetzt die Einleitung rechtlicher Schritte eines Schiedsverfahrens und/oder Beschwerden bei den zuständigen Aufsichtsbehörden, heißt es da. Auch der US-Technologieinvestor Joshua Kushner soll so einen Brief erhalten haben. Er sollte bei dem Projekt eine Schlüsselrolle einnehmen. Auch Infantinos Wiederwahl als FIFA-Präsident im März nächsten Jahres droht jetzt durch die Affäre zu scheitern. Thomas Thonfeld, Sportredaktion.
2: Angesichts der Migrationskrise in der spanischen Exklave Ceuta mit mindestens 72 Toten beraten die EU-Innenminister am Vormittag über die Konsequenzen. Bei einer Videokonferenz, an der auch Bundesinnenminister Dobrindt teilnimmt, soll es auch darum gehen, wie die EU ihre Außengrenzen besser schützen kann.
4: Wer jahrzehntelang gearbeitet hat, der verdient eine würdige Rente. Respekt, sagt Rehlinger und will verhandeln. Nicht aus dem Osten kommt also nun Gegenwind für die schwarz-rote Bundesregierung. Die will zügig die Rentenreform durchziehen, als Gesamtpaket ohne Rosinen picken. Und genau das sei auch der richtige Weg, meint der Ministerpräsident aus Schleswig-Holstein. Aber die Debatte kocht nun hoch. Jetzt vor einigen wichtigen Landtagswahlen im Herbst. Claudia Wächter, Nachrichtenredaktion.
2: Ein polnischer Freiwasserschwimmer ist durch die Ostsee von Schweden bis nach Polen geschwommen. Für die 160 Kilometer lange Strecke brauchte er 55 Stunden. Mehr als 2 Tage und 2 Nächte kämpfte er gegen Wellen, Wind und Sturm.
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1: Euch einen schönen guten Morgen und wunderschönen Start in diesen Dienstag. Wir machen jetzt weiter mit Savage Garden To The Moon and Back. Das kriegt ihr direkt nach U2 und Angel of Harlem. Kommt gut in diesen Tag und lüftet auch mal ordentlich zu Hause durch.

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Ich wünsche einen wunderschönen guten Morgen zusammen. Und falls ihr heute überlegt, ins Freibad zu gehen, geht doch mal nach Donaueschingen ins Parkschwimmbad, wenn ihr nicht zu den 50.000 Besuchern ohnehin schon gehört. Denn die 50.000er-Marke, die wurde jetzt schon erreicht, was viel früher ist als in den letzten Jahren. Parkschwimmbad in Donaueschingen hat noch geöffnet bis zum 13. September und damit einen frischen Start in diesen Tag euch.

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1: Den Dienstagmorgen starten wir leicht bewölkt. 22 Grad sind es aktuell in Speichingen, 24 Grad in Dornhan und Geislingen und in Harz sind es 25 Grad. Im Laufe des Tages steigen die Höchstwerte auf bis zu 34 Grad an und morgen bleibt die Wetterlage wieder recht ähnlich.
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2: Ich bin Diana Kramer. Angesichts der Migrationskrise in der spanischen Enklave Ceuta mit mindestens 72 Toten beraten die EU-Innenminister heute in einer Videokonferenz über die Konsequenzen und einen besseren Schutz der Außengrenzen. Während sich die Lage in Ceuta selbst etwas beruhigt, eskaliert der Streit innerhalb der EU.
3: Die spanische Regierung fühlt sich zu Unrecht an den Pranger gestellt. 22 EU-Regierungen, die einen offenen Kritikbrief an den spanischen Regierungschef Sanchez schickten, fühlen sich von diesem im Stich gelassen. Bei der EU, in diesem Fall den Innenministern, hängt immer alles mit allem zusammen. Sanchez hat in Sachen Migration, Verteidigung und Ukraine-Hilfe schon viele Hauptstädte verärgert. Die werfen ihm vor, den Grenzdurchbruch von Ceuta ermöglicht zu haben. Und Sanchez sieht seine Politik als erfolgreich an, fühlt sich missverstanden. Eine Videokonferenz wird da nicht ausreichen. Dieter Ebeling, Brüssel.
2: In Berlin berät heute der Innenausschuss des Bundestags über den islamistisch motivierten Terroranschlag am Rande des Christopher Street Days in der Hauptstadt. Bundesinnenminister Alexander Dobrindt soll die Abgeordneten über den Stand der Ermittlungen informieren. Auch diese nicht öffentliche Sitzung findet wegen der parlamentarischen Sommerpause als Videokonferenz statt. Der Widerstand gegen das geplante Ende der Rente mit 63 wächst. 7 der insgesamt 16 Ministerpräsidenten haben sich inzwischen gegen eine Abschaffung ausgesprochen. Ihr Argument, es gehe um den Respekt vor der Lebensleistung der Menschen. Schleswig-Holsteins Regierungschef Daniel Günther dagegen verteidigte den Vorschlag der Rentenkommission. Er sagte am Abend im ZDF:
4: Ich halte es für keine gute Idee, das Rentenpaket jetzt aufzuschnüren. Das ist eine wichtige und überfällige Reform. Wir haben dieses Thema viel zu lange vor uns hergeschoben.
2: Der Ministerpräsident von Schleswig-Holstein, Daniel Günther. In Nordrhein-Westfalen mussten Fahrgäste mehr als 4 Stunden lang in einem ICE ausharren, nachdem während eines Unwetters dort ein Baum in die Oberleitung gefallen war. Nach Angaben der Feuerwehr konnte der Baum in der Nacht entfernt werden, weil dafür der Strom abgeschaltet werden musste, wurde der Zug mit Hilfe einer Diesellok über den Streckenabschnitt gezogen, bevor er selbst wieder weiterfahren konnte.
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5: Mit Lukas Schröder, guten Morgen. Ein Mann aus dem Sonnenalbkreis hat richtig Glück gehabt. Der 64-Jährige gewinnt bei der Aktion Mensch Lotterie 100.000 Euro. Mit jedem Los werden gleichzeitig soziale Projekte unterstützt. Allein in Baden-Württemberg hat die Aktion Mensch vergangenes Jahr rund 29 Millionen Euro dafür bereitgestellt. Und fast 80% der in Baden-Württemberg gesammelten Bioabfälle sind im letzten Jahr zur Energiegewinnung genutzt worden. So viele wie noch nie. Das zeigt die Abfallbilanz 2025, die Umweltministerin Walker heute Vormittag vorstellt. Das Land will außerdem erreichen, dass weniger Bioabfälle und andere Wertstoffe im Restmüll landen. Stattdessen sollen sie besser wiederverwendet werden.
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1: Auf den Straßen ist nichts los, ihr habt eine freie Fahrt.
0: Achtung, den neuesten Blitzer.
1: Es blitzt Tuttlingen Richtung Tuningen, Höhe Thalheim auf der Brücke, wo 100 erlaubt ist. Und einen Blitzeranhänger habe ich heute Morgen auch noch für euch. Auf der B33 Villingen, Fahrt Richtung Offenburg in der Höhe des McDonalds. Hier ist 80 erlaubt. Falls ihr uns weitere Staus oder Blitzer melden wollt, dann schreibt uns doch gerne per WhatsApp unter 01 725 77 16 77.
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6: Schönen guten Morgen zusammen. Wir feiern einen Geburtstag und zwar, jetzt bin ich mal gespannt, ob ihr drauf kommt, von ihr hier. Bibi Blocksberg wird heute 46 Jahre alt. Sie ist nämlich offiziell geboren am 4.8.1980. Da kam die erste Folge raus. Was in der Geschichte des Rock und Pop so los war, das hört ihr gleich nach den nächsten beiden Hits.

0: Mike and the Mechanics, das ist der Start in diesen Dienstag. Wunderschönen guten Morgen zusammen. Ich bin Susanka.
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2: 4. August 1986. Steve Winwood erobert mit Higher Love die Charts. Mitte der 80er hat Steve Winwood im Musikgeschäft eigentlich schon alles gesehen. Schon als Teenager steht er bei der Spencer Davis Group an Mikrofon und Keyboard. Doch als Solokünstler sucht er Mitte der 80er nach einem neuen Sound. Der Song Higher Love entsteht zusammen mit dem Songwriter Will Jennings. Der schreibt einen spirituell geprägten Text. Es geht nicht um die romantische Liebe, es geht um die Sehnsucht nach etwas Größerem. Nach Halt, nach Hoffnung in einer chaotischen Welt. Winwood holt sich die absoluten Hochkaräter ins Studio. Funklegende Nile Rodgers für die Gitarre und für die Energie im Refrain soll Soul Queen Chaka Khan sorgen. Das berühmte Schlagzeug-Intro ist ein echt glücklicher Zufall. Drummer John Robinson spielt am Ende der eigentlichen Aufnahme einen spontanen Fill, während das Band noch läuft. Winwood und sein Producer sind davon so begeistert, dass sie diesen Teil einfach ganz nach vorne an den Anfang des Songs schneiden. Und mit diesem spektakulären Auftakt trifft der Song den Nerv der Zeit. Higher Love wird für Steve Winwood der allererste Nummer 1-Hit seiner Karriere in den USA und bringt ihm insgesamt 2 Grammys

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Guten Morgen zusammen, wunderschönen Dienstag wünsche ich euch. Jetzt kommt Everlast und sein echter Name ist Eric Francis Schrody. Und bevor er Rock gemacht hat, war er Rapper. Denn Eric war Frontman der Hip-Hop-Gruppe House of Pain und die hatten einen Hit in den 90ern, Jump Around. Vielleicht kennt ihr den noch. Der Sound hat sich ein bisschen geändert. Hier ist Everlast mit What It's Like für einen entspannten Start in den Tag.

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7: Den Dienstagmorgen starten wir leicht bewölkt. 22 Grad sind es aktuell in Speichingen, 24 Grad in Dornhan und Geislingen und in Harz sind es 25 Grad. Im Laufe des Tages steigen die Höchstwerte auf bis zu 34 Grad an und morgen bleibt die Wetterlage wieder recht ähnlich.
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8: Mit Lukas Schröder, guten Morgen. Für Pendler im Kreis Rottweil wird's jetzt deutlich schwieriger. Die B14, B27 ist wegen Bauarbeiten auf 4 Kilometern voll gesperrt. Der Verkehr wird über die A81 umgeleitet. Innerorts drohen zusätzliche Staus. Geplant ist, dass die Strecke Mitte September wieder frei ist. Zwei junge Männer haben kürzlich den neuen Rathaussteg in Tuttlingen mit Graffiti beschmiert. Blöd für sie, die Überwachungskameras haben alles gestochen scharf aufgezeichnet. Statt einer Anzeige mussten sie beim städtischen Bauhof mit anpacken, nach einem klärenden Gespräch mit Oberbürgermeister Michael Beck. Und ausländische Fachkräfte werden für den Arbeitsmarkt in Baden-Württemberg immer wichtiger. Unter anderem in der Pflege. Aber auch andere Bereiche suchen dringend neue Mitarbeiter. Eine Bäckerei aus Pforzheim beispielsweise hat 9 Azubis aus Ägypten, Marokko und Tunesien gewonnen. Unterstützt wurde das Familienunternehmen Reisch dabei von der Bundesagentur für Arbeit und der Deutschen Gesellschaft für internationale Zusammenarbeit. Heute berichten die Verantwortlichen und die 9 Azubis über ihre Erfahrungen.
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9: Auf den Straßen ist nichts los, ihr habt eine freie Fahrt.
6: Achtung, den neuesten Blitzer.
9: Es blitzt Tuttlingen Richtung Tuningen, Höhe Thalheim auf der Brücke, wo 100 erlaubt ist. Und einen Blitzeranhänger habe ich heute Morgen auch noch für euch. Auf der B33 Villingen, Fahrt Richtung Offenburg in der Höhe des McDonalds. Hier ist 80 erlaubt. Falls ihr uns weitere Staus oder Blitzer melden wollt, dann schreibt uns doch gerne per WhatsApp unter 01 7257 1677.
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2: Auf geht's in diesen Dienstagmorgen. Schönen guten Morgen zusammen und wir machen weiter mit Pink Sober. Das ist das Jahr 2008 und hier kommt Mike Oldfield mit Roger Chapman. Shadow on the Wall, das ist das Jahr 83. Ich wünsche einen wunderschönen Dienstagmorgen. Hoffentlich habt ihr schon gelüftet und seid frisch für den Tag.

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0: Pink, hier bei Antenne 1 Neckarburg Rock und Pop. Guten Morgen zusammen, ich bin Susanka und hier geht's gleich weiter mit Albert Hammett und The Free Electric Band.
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0: Mit Susanka und heute ist bei uns Azubi-Thementag. Wir sprechen mit beiden Seiten, die nicht so richtig zusammenfinden wollen. Dominik ist Unternehmer, er war unter anderem in führenden Positionen auch bei Porsche. Dominik, was glaubst du, ist denn so eine Hürde, warum man nicht so richtig zusammenfindet?
2: Ja, ich glaube, wenn man so in die Marketingbranche geht, versteht man vielleicht einiges. Ja, durch die Digitalisierung sind aus meiner Sicht Jugendliche nicht mehr so markengebunden wie vielleicht früher. Ja. Also früher, wenn ich eine Werbung hatte, wenn ich gereizt wurde von einem Produkt, dann war ich ein Fan davon. Ja, und dann bin ich von dem Produkt nicht mehr abgewichen. Das merkt man oft, wenn die Oma kocht. Da hat sie seit Jahrzehnten ihr Produkt von Knorr, Machi oder sonst was, da kommt auch nichts anderes rein. Mhm. Ja, und wenn sie einkaufen geht und das Produkt ist nicht da, kauft sie lieber nichts.
0: Ja.
2: Und ich bin überzeugt durch die Digitalisierung, durch die Schnelllebigkeit, dass man gerade heute auch tatsächlich dort doch sprunghafter ist und es mehr in Richtung Momentaufnahmen geht. Und so ist eigentlich auch ein Job. Ja? Also wenn der Job halt nicht mehr passt, dann weiß ich kriege auch was anderes.
0: Ja. Das ist eine interessante Theorie. Wie seht ihr das? Eure Meinung jederzeit gerne über die 0172 577 1677.
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0: Guten Morgen an diesem Dienstag. Es ist der 4. August und auch heute sagen wir wieder Happy Birthday. Und zwar Barack Obama. Der wird 65 und mit ihm Florian Silbereisen. Er wird 45 und damit auch allen anderen Geburtstagskindern. Alles Gute und kommt gut rein in den Tag.
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1: Den Dienstagmorgen starten wir leicht bewölkt. 22 Grad sind es aktuell in Speichingen, 24 Grad in Dornhan und Geislingen und in Harz sind es 25 Grad. Im Laufe des Tages steigen die Höchstwerte auf bis zu 34 Grad an und morgen bleibt die Wetterlage wieder recht ähnlich.
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2: Ich bin Diana Kramer. In der Union herrscht weiter Uneinigkeit über die Rentenreform. Der Widerstand gegen das geplante Ende der Rente mit 63 wächst. 7 der insgesamt 16 Ministerpräsidenten haben sich dagegen gestellt. Unionsfraktionschef Thorsten Frei hat jetzt aber noch einmal betont, dass er keinen Spielraum für Nachbesserungen am Rentenpaket sieht.
3: Inzwischen kommt nicht mehr nur Kritik von CDU-Regierungschefs, auch kritische Stimmen aus der SPD werden lauter. Bei den Vorschlägen der Rentenkommission gäbe es mit Blick auf die Rente mit 63 eine große Ungerechtigkeit, sagt zum Beispiel Saarlands Regierungschefin Anke Rehlinger, die auch SPD-Bundesvize ist. Die zunehmende Kritik ändere aber nichts am Kurs der Regierung, betont Unionsfraktionschef Thorsten Frei. Man habe sich darauf geeinigt, die Vorschläge der Rentenkommission 1:1 umzusetzen. Würde man das Paket jetzt wieder aufschnüren, drohe die gesamte Reform zu scheitern. Fiona Reinhardt, Nachrichtenredaktion.
2: Angesichts der Migrationskrise in der spanischen Exklave Ceuta mit mindestens 72 Toten beraten die EU-Innenminister heute Vormittag in einer Videokonferenz über die Konsequenzen. In der vergangenen Woche hatten bis zu 60.000 Menschen von Marokko aus Ceuta erreicht. Die Mehrheit der Staats- und Regierungschefs der EU kritisierte daraufhin die spanische Migrationspolitik. Spaniens Regierung warf den anderen Mitgliedsländern wiederum vor, die Krise politisch auszuschlachten. Der tödliche Anschlag beim Berliner CSD wirft noch immer Fragen auf, unter anderem zum genauen Ablauf. Heute berät der Innenausschuss des Bundestags über den islamistisch motivierten Terroranschlag.
4: Was ist da schiefgelaufen, fragt sich nicht nur die queere Community. Die Behörden hatten schließlich den mutmaßlichen Täter auf dem Schirm als islamistischen Gefährder. Er wurde auch überwacht, war aber auf freiem Fuß, weil ein Urteil noch nicht rechtskräftig war. Bei der Terrorfahrt mit einem Auto war eine Frau gestorben, viele Menschen wurden verletzt. Der Attentäter selbst konnte zunächst fliehen, wurde dann aber später von Polizisten erschossen. Claudia Wächter, Nachrichtenredaktion.
2: In Griechenland kämpfen Einsatzkräfte weiter gegen mehrere große Wald- und Buschbrände westlich der Hauptstadt Athen. Weitere Ortschaften und ein Industriepark mussten evakuiert werden. Auch im Nordwesten der USA lodern drei riesige Feuer. Die Behörden sprechen von der schlimmsten Naturkatastrophe in der Geschichte der Region.
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5: Mit Lukas Schröder, guten Morgen. Ein Mann aus dem Sonnenalbkreis hat richtig Glück gehabt. Der 64-Jährige gewinnt bei der Aktion Mensch Lotterie 100.000 Euro. Mit jedem Los werden gleichzeitig soziale Projekte unterstützt. Allein in Baden-Württemberg hat die Aktion Mensch vergangenes Jahr rund 29 Millionen Euro dafür bereitgestellt. Und fast 80% der in Baden-Württemberg gesammelten Bioabfälle sind im letzten Jahr zur Energiegewinnung genutzt worden. So viele wie noch nie. Das zeigt die Abfallbilanz 2025, die Umweltministerin Walker heute Vormittag vorstellt. Das Land will außerdem erreichen, dass weniger Bioabfälle und andere Wertstoffe im Restmüll landen. Stattdessen sollen sie besser wiederverwendet werden.
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6: Achtung, derzeit gibt es Bauarbeiten bei der B14 und B27 bei Rottweil. Ihr werdet über die A81 weitergeleitet.
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6: Es blitzt in Villingen in der Straßburger Straße und hier ist 70 erlaubt. Und ein Blitzeranhänger steht auf der B33 Villingen, Fahrtrichtung Offenburg in Höhe des McDonalds und hier ist 80 erlaubt. Falls ihr uns weitere Staus oder Blitzer melden wollt, dann meldet euch gerne per WhatsApp unter 0172 577 1677.
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7: Schönen guten Morgen zusammen. Heute ist ja der Azubi-Tag bei uns und gleich macht jemand Werbung für ihr Handwerk. Friederike aus Tuttlingen. Was die beruflich macht und warum sie ihren Job so liebt, das hört ihr gleich nach den Beatles und jetzt Melissa Etheridge und Like the Way I Do.

0: Klassiker von den Beatles zum Start in diesem Dienstag. Schönen guten Morgen und gleich Herbert Grönemeyer mit Alkohol.
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0: Mit Susanka und heute ist Azubi-Thementag bei uns. Friederike aus Tuttlingen stellt jetzt mal ihr Handwerk vor. Friederike, was machst du denn beruflich?
2: Also ich bin Friseurin. Ja. Hab mich sogar noch weiterbilden lassen. Also ich bin sogar Koloristin, also eigentlich eine Farbexpertin.
0: Ach, ist es nicht all-inclusive, wenn man diese Ausbildung macht?
2: Also man lernt alles in der Schule, es wird alles angeschnitten, einmal das Komplettpaket. Und man kann sich aber im Nachhinein nochmal auf bestimmte Sachen schon spezialisieren. Ja. Also es gibt auch Sachen wie jetzt zum Beispiel Zweithaar. Das sind Geschichten für so Perücken und Haarteile. Und ich habe dann eben eine Spezialisierung für Haarfarben gemacht.
0: Thema Kundengespräche. Bist du dafür geboren, dass du dir das dann immer so anhören kannst den ganzen Tag? Oder musst du dich manchmal zwingen, dann wirklich immer weiter zu quatschen?
2: Man findet sich da rein. Also am Anfang war das schwierig, so gerade noch in der Ausbildung. Man lernt das.
0: Okay.
2: Man lernt es auch, dass selbst wenn einem gewisse Sachen vielleicht nicht interessieren, dass man sie trotzdem so irgendwo abspeichert und auch wenn der Kunde das nächste Mal da ist, dass man sich tatsächlich mit dem auch wieder darüber unterhält. Also es fasziniert mich selber, dass ich mir manche Sachen merke, obwohl sie mich überhaupt nicht interessiert haben. Aber es ist ein Lernprozess.
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Guten Morgen zusammen, kommt gut raus aus dem Bett, vielleicht seid ihr ja sogar schon unterwegs zur Arbeit. Ich bin Susanka, hier ist Antenne 1 Neckarburg, Rock und Pop und jetzt geben wir nochmal so richtig schön Gas mit Bon Jovi und It's My Life. Das war übrigens das große Comeback der Band. Sie hatten davor eine längere Pause eingelegt und im Jahr 2000 haben sie dann diese Nummer rausgebracht und John Bon Jovi wollte übrigens damit sowohl langjährige Fans erreichen, als auch jüngere Hörer ansprechen. Und ich wette, es ist ihm gelungen. Aus dem Jahr 2000, Bon Jovi, It's My Life.

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7: Den Dienstagmorgen starten wir leicht bewölkt. 22 Grad sind es aktuell in Speichingen, 24 Grad in Dornhan und Geislingen und in Harz sind es 25 Grad. Im Laufe des Tages steigen die Höchstwerte auf bis zu 34 Grad an und morgen bleibt die Wetterlage wieder recht ähnlich.
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8: Mit Lukas Schröder, guten Morgen. Für Pendler im Kreis Rottweil wird's jetzt deutlich schwieriger. Die B14, B27 ist wegen Bauarbeiten auf 4 Kilometern voll gesperrt. Der Verkehr wird über die A81 umgeleitet. Innerorts drohen zusätzliche Staus. Geplant ist, dass die Strecke Mitte September wieder frei ist. Zwei junge Männer haben kürzlich den neuen Rathaussteg in Tuttlingen mit Graffiti beschmiert. Blöd für sie, die Überwachungskameras haben alles gestochen scharf aufgezeichnet. Statt einer Anzeige mussten sie beim städtischen Bauhof mit anpacken, nach einem klärenden Gespräch mit Oberbürgermeister Michael Beck. Und ausländische Fachkräfte werden für den Arbeitsmarkt in Baden-Württemberg immer wichtiger. Unter anderem in der Pflege. Aber auch andere Bereiche suchen dringend neue Mitarbeiter. Eine Bäckerei aus Pforzheim beispielsweise hat 9 Azubis aus Ägypten, Marokko und Tunesien gewonnen. Unterstützt wurde das Familienunternehmen Reisch dabei von der Bundesagentur für Arbeit und der Deutschen Gesellschaft für internationale Zusammenarbeit. Heute berichten die Verantwortlichen und die 9 Azubis über ihre Erfahrungen.
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9: Achtung, derzeit gibt es Bauarbeiten bei der B14 und B27 bei Rottweil. Ihr werdet über die A81 weitergeleitet.
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9: Es blitzt in Villingen in der Straßburger Straße und hier ist 70 erlaubt. Und ein Blitzeranhänger steht auf der B33 Villingen, Fahrtrichtung Offenburg in Höhe des McDonalds und hier ist 80 erlaubt. Falls ihr uns weitere Staus oder Blitzer melden wollt, dann meldet euch gerne per WhatsApp unter 0172 577 1677.
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10: Guten Morgen zusammen. Heute der große Azubi-Tag hier bei uns. Azubis suchen einen sicheren Arbeitsplatz, also die jüngere Generation. Arbeitgeber bieten Plätze an, aber man findet oft nicht zusammen. Was dahinter steckt, das klären wir heute. Und darum geht's

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0: Das sind die Doobie Brothers hier bei Antenne 1 Neckarburg Rock und Pop. Guten Morgen zusammen. Ich bin Susanka und gleich Kim Wilde mit Cambodia.
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2: Annika Schubert hier, hallo. Es gibt viele Vorurteile über junge Menschen. Gen Z oder bereits auch schon Gen Alpha wird ja nachgesagt, sie seien faul, könnten nichts, wüssten nichts und hätten absolut keinen Bock zu arbeiten. Deswegen dachten wir uns, gehen wir der Sache doch einfach mal nach und direkt in eine Schule dort vor Ort. In einer Schule haben wir mit den Schülern gesprochen, was sie eigentlich auf dem Arbeitsmarkt wollen. Wir waren in der Ludwig-Uhland-Realschule in Tuttlingen und haben uns umgehört. Hi, wollt ihr euch vielleicht mal kurz vorstellen, wer ihr seid?
3: Mein Name ist Mubera.
4: Ich bin Tommy.
2: Habt ihr euch schon mal überlegt, was ihr später werden wollt?
3: Irgendwas in Richtung Kauffrau, so zum Beispiel Immobilienkauffrau oder Autokauffrau.
4: Bei mir auch sowas in der Art, so Bankkaufmann, wenn es gut läuft mit den Noten.
2: Und habt ihr euch schon mal dazu informiert?
4: Ein bisschen, aber auch nicht so viel.
3: Ja, bei mir auch, genau. Also ein bisschen, aber noch nicht so komplett. Ja.
2: Was wünscht ihr euch denn später mal von einem Arbeitgeber?
3: Respekt und dass er auf jeden Fall loyal gegenüber ist, dass ich gut behandelt werde und dass es mir Spaß macht.
2: Wie wichtig ist es euch, dass euer Arbeitgeber auch auf Social Media präsent ist?
4: Ist eigentlich egal.
3: Ja, ist mir eigentlich auch egal. Hauptsache, es macht Spaß.
2: Wo würdet ihr jetzt nach einer Ausbildung suchen?
3: Irgendwo in Tuttlingen auf jeden Fall. Oder ich weiß nicht, wenn ich mal irgendwo wegziehe, dann dort. Aber wahrscheinlich hier eher.
4: Ja, auch so im Umkreis in Tuttlingen so.
2: Wie findet man eine Ausbildungsstelle? Passt.
4: Internet?
3: Auch im Internet, ja. Oder man geht dort einfach hin in den Betrieb und fragt. So, ja.
2: Oder man geht zur Suche nach einer Ausbildungsstelle oder einem Ausbildungsplatz zur Agentur für Arbeit. Aber im Gespräch mit den Schülern ist mir vor allem eins aufgefallen. Sie wollen Respekt, ein gutes Gehalt und einen Chef, der auf Augenhöhe mit ihnen kommuniziert.
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0: Euch einen wunderschönen guten Morgen zusammen. Hier ist Antenne 1 Neckarburg Rock und Pop. Und auch das Freibad in Speichingen freut sich, wenn ihr dort mal vorbeischaut, jetzt in den Sommerferien. Auch hier wurde ein Rekord geknackt, genauso wie in Donaueschingen. Die 50.000 Besuchermarke wurde vor dem August noch erreicht. Und auch das ist Rekord. Ist natürlich auch ein Rekordsommer, den wir hier haben. Also, Freibad in Speichingen erwartet euch auch und wir bringen euch in den Tag. Schönen guten Morgen.
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1: Den Dienstagmorgen starten wir leicht bewölkt. 22 Grad sind aktuell in Speichingen, 24 Grad in Dornhan und Geislingen und in Harz sind es 25 Grad. Im Laufe des Tages steigen die Höchstwerte auf bis zu 34 Grad an und morgen bleibt die Wetterlage wieder recht ähnlich.
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2: Ich bin Diana Kramer. Der Widerstand gegen das geplante Ende der Rente mit 63 wächst. 7 der insgesamt 16 Ministerpräsidenten haben sich mittlerweile gegen eine Abschaffung ausgesprochen. Ihr Argument, es gehe um den Respekt vor der Lebensleistung der Menschen. Schleswig-Holsteins Regierungschef Daniel Günther dagegen verteidigte den Vorschlag der Rentenkommission. Er sagte am Abend im ZDF:
3: Ich halte es für keine gute Idee, das Rentenpaket jetzt aufzuschnüren. Das ist eine wichtige und überfällige Reform. Wir haben dieses Thema viel zu lange vor uns hergeschoben.
2: Der Ministerpräsident von Schleswig-Holstein, Daniel Günther. Die EU-Innenminister beraten heute über die Migrationskrise in der spanischen Exklave Ceuta. In der Videokonferenz geht es um Konsequenzen aus dem Vorfall. Denn während sich die Lage in Ceuta selbst beruhigt, eskaliert der Streit innerhalb der EU.
4: Die spanische Regierung fühlt sich zu Unrecht an den Pranger gestellt. 22 EU-Regierungen, die einen offenen Kritikbrief an den spanischen Regierungschef Sanchez schickten, fühlen sich von diesem im Stich gelassen. Bei der EU, in diesem Fall den Innenministern, hängt immer alles mit allem zusammen. Sanchez hat in Sachen Migration, Verteidigung und Ukraine-Hilfe schon viele Hauptstädte verärgert. Die werfen ihm vor, den Grenzdurchbruch von Ceuta ermöglicht zu haben. Und Sanchez sieht seine Politik als erfolgreich an, fühlt sich missverstanden. Eine Videokonferenz wird da nicht ausreichen. Dieter Ebeling, Brüssel.
2: In Berlin berät heute der Innenausschuss des Bundestags über den islamistisch motivierten Terroranschlag am Rande des CSD in der Hauptstadt. Bundesinnenminister Alexander Dobrindt soll die Abgeordneten über den Stand der Ermittlungen informieren. Auch diese nicht öffentliche Sitzung findet wegen der parlamentarischen Sommerpause als Videokonferenz statt. Der Energiegesamtverbrauch in Deutschland ist im ersten Halbjahr laut einer Prognose der Arbeitsgemeinschaft Energiebilanzen um 1,9% gesunken. Hauptgründe dafür sind laut der AG die unverändert schwache Konjunktur und der Anstieg der Energiepreise. Der Verbrauch von Diesel ging um 6% zurück, der Absatz von leichtem Heizöl brach um mehr als ein Drittel ein.
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5: Mit Lukas Schröder, guten Morgen. Ein Mann aus dem Sollernalbkreis hat richtig Glück gehabt. Der 64-Jährige gewinnt bei der Aktion Mensch Lotterie 100.000 Euro. Mit jedem Los werden gleichzeitig soziale Projekte unterstützt. Allein in Baden-Württemberg hat die Aktion Mensch vergangenes Jahr rund 29 Millionen Euro dafür bereitgestellt. Und fast 80% der in Baden-Württemberg gesammelten Bioabfälle sind im letzten Jahr zur Energiegewinnung genutzt worden. So viele wie noch nie. Das zeigt die Abfallbilanz 2025, die Umweltministerin Walker heute Vormittag vorstellt. Das Land will außerdem erreichen, dass weniger Bioabfälle und andere Wertstoffe im Restmüll landen. Stattdessen sollen sie besser wiederverwendet werden.
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6: Achtung, derzeit gibt es Bauarbeiten bei der B14 und B27 bei Rottweil. Ihr werdet über die A81 weitergeleitet.
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6: Es blitzt in Villingen in der Straßburger Straße und hier ist 70 erlaubt. Und ein Blitzeranhänger steht auf der B33 Villingen, Fahrtrichtung Offenburg in Höhe des McDonalds und hier ist 80 erlaubt. Falls ihr uns weitere Staus oder Blitzer melden wollt, dann meldet euch gerne per WhatsApp unter 0172 577 1677.
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7: Schönen guten Morgen zusammen. Wir feiern einen Geburtstag und zwar, jetzt bin ich mal gespannt, ob ihr drauf kommt, von ihr hier. Bibi Blocksberg wird heute 46 Jahre alt. Sie ist nämlich offiziell geboren am 4.8.1980. Da kam die erste Folge raus. Was in der Geschichte des Rock und Pop so los war, das hört ihr gleich nach den nächsten beiden Hits.
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0: Judas Priest, das ist der Dienstagmorgen hier bei Antenne 1 Neckarburg Rock und Pop. Kommt gut in diesen Tag.
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2: 4. August 1986. Steve Winwood erobert mit Higher Love die Charts. Mitte der 80er hat Steve Winwood im Musikgeschäft eigentlich schon alles gesehen. Schon als Teenager steht er bei der Spencer Davis Group an Mikrofon und Keyboard. Doch als Solokünstler sucht er Mitte der 80er nach einem neuen Sound. Der Song Higher Love entsteht zusammen mit dem Songwriter Will Jennings. Der schreibt einen spirituell geprägten Text. Es geht nicht um die romantische Liebe, es geht um die Sehnsucht nach etwas Größerem. Nach Halt, nach Hoffnung in einer chaotischen Welt. Winwood holt sich die absoluten Hochkaräter ins Studio. Funk-Legende Nile Rodgers für die Gitarre und für die Energie im Refrain soll Soul Queen Chaka Khan sorgen. Das berühmte Schlagzeug-Intro ist ein echt glücklicher Zufall. Drummer John Robinson spielt am Ende der eigentlichen Aufnahme einen spontanen Fill, während das Band noch läuft. Winwood und sein Producer sind davon so begeistert, dass sie diesen Teil einfach ganz nach vorne an den Anfang des Songs schneiden. Und mit diesem spektakulären Auftakt trifft der Song den Nerv der Zeit. Higher Love wird für Steve Winwood der allererste Nummer 1-Hit seiner Karriere in den USA und bringt ihm insgesamt 2 Grammy.

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0: Der Dienstagmorgen, hier ist Antenne 1 Neckarburg Rock und Pop. Guten Morgen zusammen. Jetzt kommt Falco, der Musikgeschichte geschrieben hat. Rock Me Amadeus, das ist bis heute der einzige Hit komplett in Deutsch, der es auf Platz 1 der US-Charts geschafft hat. Es gab natürlich noch viele weitere Hits, wie zum Beispiel Out of the Dark. Und der Song wurde tragischerweise erst nach Falcos Tod ein Welthit, kam raus im Februar 98, nur wenige Tage, nachdem Falco verstorben ist. Hier ist Out of the Dark und damit schönen Start in diesen Dienstag.
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9: Den Dienstagmorgen starten wir leicht bewölkt. 22 Grad sind es aktuell in Speichingen, 24 Grad in Dornhan und Geislingen und in Harz sind es 25 Grad. Im Laufe des Tages steigen die Höchstwerte auf bis zu 34 Grad an und morgen bleibt die Wetterlage wieder recht ähnlich.
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10: Mit Lukas Schröder, guten Morgen. Für Pendler im Kreis Rottweil wird's jetzt deutlich schwieriger. Die B14, B27 ist wegen Bauarbeiten auf 4 Kilometern voll gesperrt. Der Verkehr wird über die A81 umgeleitet. Innerorts drohen zusätzliche Staus. Geplant ist, dass die Strecke Mitte September wieder frei ist. Zwei junge Männer haben kürzlich den neuen Rathaussteg in Tuttlingen mit Graffiti beschmiert. Blöd für sie, die Überwachungskameras haben alles gestochen scharf aufgezeichnet. Statt einer Anzeige mussten sie beim städtischen Bauhof mit anpacken, nach einem klärenden Gespräch mit Oberbürgermeister Michael Beck. Und ausländische Fachkräfte werden für den Arbeitsmarkt in Baden-Württemberg immer wichtiger. Unter anderem in der Pflege. Aber auch andere Bereiche suchen dringend neue Mitarbeiter. Eine Bäckerei aus Pforzheim beispielsweise hat 9 Azubis aus Ägypten, Marokko und Tunesien gewonnen. Unterstützt wurde das Familienunternehmen Reisch dabei von der Bundesagentur für Arbeit und der Deutschen Gesellschaft für internationale Zusammenarbeit. Heute berichten die Verantwortlichen und die 9 Azubis über ihre Erfahrungen.
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11: Achtung, derzeit gibt es Bauarbeiten bei der B14 und B27 bei Rottweil. Ihr werdet über die A81 weitergeleitet.
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13: Es blitzt in Villingen in der Straßburger Straße und hier ist 70 erlaubt. Zwischen Königsfeld und Mönchweiler wird geblitzt. Von Dunningen Richtung Rottweil in der 70er-Zone Hochwald steht ein Blitzer-Anhänger. Und ein Blitzer-Anhänger steht auf der B33 Villingen, Fahrtrichtung Offenburg in Höhe des McDonalds. Und hier ist 80 erlaubt. Falls ihr uns weitere Staus oder Blitzer melden wollt, dann meldet euch gerne per WhatsApp unter 0172 577 1677.
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14: Das ist der große Ausbildungstag hier bei uns. Guten Morgen zusammen. Wir reden heute mit der Generation Z. Was brauchen Sie genau? Was suchen Sie für Arbeitgeber? Wir sprechen mit Arbeitgebern, die auch ihre Hürden schildern. Und es gibt jemanden, der dazwischen geschaltet ist, nämlich einen Ausbildungsbotschafter. Wie er die Situation einschätzt, hört ihr nach den nächsten beiden Hits. Und damit guten Morgen zusammen.

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0: Hallo, eine Ausbildung ist wichtig für die berufliche Zukunft, aber wie macht man eine Ausbildung für junge Menschen eigentlich attraktiv? Die IHK hat da eine Idee. Ausbildungsbotschafter, das sind junge Menschen, die gerade selber ihre Ausbildung machen und erzählen an Schulen dann auch darüber, wie die Ausbildung so ist. Sophie Sperling von der Polizei zum Beispiel, wie spricht man dann Schüler am besten an?
1: Einfach sein, wie man ist. Also ich würde mich jetzt nicht verstellen. Ich rede hier auch genauso, wie ich jetzt auch privat reden würde. Und ich versuche einfach so neutral zu bleiben wie möglich und einfach so zu sein, wie ich bin. Und ich glaube, dass dadurch, dass ich halt noch so jung bin und noch ein bisschen Draht zu den Jüngeren habe, gefällt es denen irgendwie mehr, als wenn jetzt hier irgendein hochgestochener Polizeibeamter steht.
0: Wie kann man eigentlich Menschen, gerade junge Leute, wird ja oft gesagt, die wollen gar nicht mehr arbeiten, für einen Job oder eine Ausbildung bei der Polizei begeistern?
1: Der Aussage stimme ich jetzt eigentlich nicht zu, weil ich würde jetzt nicht behaupten, dass junge Leute nicht arbeiten wollen. Sogar im Gegenteil, jetzt wenn ich mit jüngeren Kollegen arbeite, die sind meistens motivierter als jetzt die ganz Alten. Deswegen finde ich, dass das nicht stimmt und dass junge Leute genauso motiviert sind wie die Alten.
0: Ja, das stimmt. Bei meinem Wechsel ins Berufsleben war ich auch von den vielen Kaffee-, Tratsch- und Zigarettenpausen erstmal überrascht. Kannte ich so aus Schule und Studium überhaupt nicht. Aber ich glaube, beim Thema Arbeitsmoral, da treffen einfach unterschiedliche Generationen aufeinander. Da muss man sich vielleicht auch ein bisschen aufeinander einlassen.
2: Das war das Thema des Tages. Hier in unserer Region. 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

0: Wir sind schon wieder durch mit der Morningshow an diesem Dienstag. Guten Morgen zusammen. Antenne 1 Neckarburg Rock und Pop. Das Schöne ist, jetzt darf ich euch wieder ein Rockmusiker-Zitat darbieten. Das kommt diesmal von Steven Tyler, also Aerosmith, der gesagt hat, das Leben ist wie Fahrradfahren. Hörst du auf zu treten, fällst du um. Das nehmen wir mit in den Tag und damit wünsche ich euch einen schönen Dienstag. Wir hören uns morgen wieder ab 5:30.
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1: Das Wetter bleibt weiterhin warm mit Höchsttemperaturen von bis zu 30 Grad. Ein paar Wolken sind auch dabei. Für mich der absolute Wettertraum. Die Temperaturen liegen gerade bei ungefähr 28 Grad in Trossingen, 30 Grad in Schwenningen und in Villingendorf. Und in Alpesbach sind es dann noch sonnige 29 Grad. Wolkig bleibt die Woche voraussichtlich schon erstmal noch, aber warm bleibt es trotzdem.
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2: Ich bin Diana Kramer. In der Union herrscht weiter Uneinigkeit über die Rentenreform. Der Widerstand gegen das geplante Ende der Rente mit 63 wächst. 7 der insgesamt 16 Ministerpräsidenten haben sich dagegen gestellt. Unionsfraktionschef Thorsten Frey hat jetzt aber noch einmal betont, dass er keinen Spielraum für Nachbesserungen am Rentenpaket sieht.
3: Inzwischen kommt nicht mehr nur Kritik von CDU-Regierungschefs, auch kritische Stimmen aus der SPD werden lauter. Bei den Vorschlägen der Rentenkommission gäbe es mit Blick auf die Rente mit 63 eine große Ungerechtigkeit, sagt zum Beispiel Saarlands Regierungschefin Anke Rehlinger. Die zunehmende Kritik ändere aber nichts am Kurs der Regierung, betont Unionsfraktionschef Thorsten Frey. Würde man das Paket jetzt wieder aufschnüren, drohe die gesamte Reform zu scheitern. Fiona Reinhardt, Nachrichtenredaktion.
2: Angesichts der Migrationskrise in der spanischen Exklave Ceuta mit mindestens 72 Toten beraten die EU-Innenminister am Vormittag in einer Videokonferenz über die Konsequenzen. In der vergangenen Woche hatten bis zu 60.000 Menschen von Marokko aus Ceuta erreicht. Die Mehrheit der Staats- und Regierungschefs der EU kritisierte daraufhin die spanische Migrationspolitik. Spaniens Regierung warf den anderen Mitgliedsländern wiederum vor, die Krise politisch auszuschlachten. Der Energiegesamtverbrauch hier in Deutschland ist in den ersten 6 Monaten des Jahres um 1,9% gesunken. Das geht aus einer Hochrechnung der Arbeitsgemeinschaft Energiebilanzen hervor. Hauptgründe dafür sind die unverändert schwache Konjunktur und der Anstieg der Energiepreise.
4: Den hohen Ölpreis merkt man nicht nur beim Tanken. Deshalb wird, wo es geht, Energie gespart. Der Prognose zufolge sank der Verbrauch von Mineralöl im ersten Halbjahr um 8%. Bei leichtem Heizöl ging es sogar um mehr als ein Drittel nach unten. Zugelegt haben unter anderem die erneuerbaren Energien, vor allem durch ein starkes Plus bei der Windkraft. Sie haben inzwischen einen Anteil von einem guten Fünftel am Gesamtenergieverbrauch. Katrin Müller, Nachrichtenredaktion.
2: In Griechenland kämpfen Einsatzkräfte weiter gegen mehrere große Wald- und Buschbrände westlich der Hauptstadt Athen. Weitere Ortschaften und ein Industriepark mussten evakuiert werden. Auch im Nordwesten der USA, im Bundesstaat Washington, lodern 3 riesige Feuer. Die Behörden sprechen von der schlimmsten Naturkatastrophe in der Geschichte der Region.
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5: Mit Lukas Schröder, guten Morgen. Ein Mann aus dem Zollernalbkreis hat richtig Glück gehabt. Der 64-Jährige gewinnt bei der Aktion Mensch Lotterie 100.000 Euro. Mit jedem Los werden gleichzeitig soziale Projekte unterstützt. Allein in Baden-Württemberg hat die Aktion Mensch vergangenes Jahr rund 29 Millionen Euro dafür bereitgestellt. Und fast 80% der in Baden-Württemberg gesammelten Bioabfälle sind im letzten Jahr zur Energiegewinnung genutzt worden. So viele wie noch nie. Das zeigt die Abfallbilanz 2025, die Umweltministerin Walker heute Vormittag vorstellt. Das Land will außerdem erreichen, dass weniger Bioabfälle und andere Wertstoffe im Restmüll landen. Stattdessen sollen sie besser wiederverwendet werden.
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6: Achtung, derzeit gibt es Bauarbeiten bei der B14 und B27 bei Rottweil. Ihr werdet über die A81 weitergeleitet.
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6: Es blitzt in Villingen in der Straßburger Straße und hier ist 70 erlaubt. Zwischen Königsfeld und Mönchweiler wird geblitzt. Von Dunningen Richtung Rottweil in der 70er-Zone Hochwall steht ein Blitzer-Anhänger. Und ein Blitzer-Anhänger steht auf der B33 Villingen, Fahrtrichtung Offenburg in Höhe des McDonalds. Und hier ist 80 erlaubt. Falls ihr uns weitere Staus oder Blitzer melden wollt, dann meldet euch gerne per WhatsApp unter 0172 577 1677.
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0: Moment mal. Eine Produktion der Evangelischen Kirche.
1: Mit Pfarrer Christoph Gruber aus Dornhan. Im Freibad könnt ihr das mal ausprobieren. Euch einfach aufs Wasser legen und spüren, wie das trägt, auch wenn man mit dem Strampeln aufhört. Getragen sein. Daran erinnert auch das Bibelwort zum Tag. Gott sagt, euch habe ich wie ein Adler auf Flügeln getragen. Das geht an Menschen, die einen langen, anstrengenden Weg hinter sich haben. Gott erinnert sie daran, ihr habt das nicht nur durch eigene Leistung geschafft. Ich habe euch oft getragen, selbst wenn ihr es nicht gemerkt habt. Dieser Gedanke ist auch für uns heilsam. Vieles im Leben sieht zwar so aus, als ob man es allein der eigenen Leistung zu verdanken hat, schaut man aber genau hin, sieht man, dass da Leute waren, die einem Chancen gegeben haben und geholfen haben. Die Familie, die Freunde und der Glaube, das alles hat getragen. Wie oft da wohl Gott seine Finger im Spiel hatte?

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8: Achtung, derzeit gibt es Bauarbeiten bei der B14 und B27 bei Rottweil. Ihr werdet über die A81 weitergeleitet.
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8: Es blitzt in Villingen in der Straßburger Straße und hier ist 70 erlaubt. Zwischen Königsfeld und Mönchweiler wird geblitzt. Von Dunningen Richtung Rottweil in der 70er-Zone Hochwall steht ein Blitzer-Anhänger. Und ein Blitzer-Anhänger steht auf der B33 Villingen, Fahrtrichtung Offenburg in Höhe des McDonalds. Und hier ist 80 erlaubt. Falls ihr uns weitere Staus oder Blitzer melden wollt, dann meldet euch gerne per WhatsApp unter 0172 577 1677.
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1: Annika Schubert hier, hallo. Wie bekommt man junge Menschen auf den Ausbildungs- oder Arbeitsmarkt? Das wollen wir heute bei unserem Thementag zum Thema Ausbildung genau wissen. Wir waren dafür in der Ludwig-Uhland-Realschule in Tuttlingen und haben dort mit Sabrina Plechinger, einer Lehrerin, geredet. Wie macht man Ausbildungen für junge Menschen denn attraktiv?
2: Gute Frage, ja. Also wir versuchen es tatsächlich durch ganz viele externe Partner. Wir holen viele Firmen ins Haus. Wir schicken die Schüler aber auch zu Firmen hier in der Umgebung, die Tag der offenen Türe anbieten und versuchen sie durch den Kontakt direkt mit Firmenvertretern dazu zu motivieren. Man merkt schon, dass man sie als Lehrer gar nicht so ansprechen kann, weil man nicht die Erfahrung hat wie die Firmen selber, aber die Firmenvertreter, die versuchen das natürlich auf einen ganz anderen Zugang und so hoffen wir einfach, dass die Motivation irgendwann überschwappt.
1: Was wünschen sich junge Menschen von einem Arbeitgeber?
2: Flexibilität, also tatsächlich später anfangen wollen, mehr Work-Life-Balance, dann ihre Hobbys weiter nachgehen, viel Homeoffice-Zeiten auch zu haben, Zeit für Freunde, für Familie, tatsächlich eher in Richtung 4 Tage.

0: Natürlich auch Erholung, aber es ist wichtig, dass man sich einfach in die Gesellschaft anbringt.
1: Engagieren, das muss man sich als junger Mensch. Aber ob das den Schülern wirklich so wichtig ist, die Work-Life-Balance, mehr erfahrt ihr heute bei uns, bei unserem Thementag zum Thema Ausbildung.

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1: Das Wetter bleibt weiterhin warm mit Höchsttemperaturen von bis zu 30 Grad. Ein paar Wolken sind auch dabei. Für mich der absolute Wettertraum. Die Temperaturen liegen gerade bei ungefähr 28 Grad in Trossingen, 30 Grad in Schwenningen und in Villingendorf. Und in Alpesbach sind es dann noch sonnige 29 Grad. Wolkig bleibt die Woche voraussichtlich schon erstmal noch, aber warm bleibt es trotzdem.
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2: Ich bin Diana Kramer. Angesichts der Migrationskrise in der spanischen Exklave Ceuta mit mindestens 72 Toten beraten die EU-Innenminister heute über die Lage und Konsequenzen. Der CSU-Europapolitiker und Chef der Europäischen Volkspartei Manfred Weber forderte Spaniens Regierung in der Bild zu einer Kehrtwende in der Migrationspolitik auf.
3: Nach dem Massenandrang in Ceuta wollen die EU-Innenminister unter anderem über einen besseren Schutz der Außengrenzen beraten. EVP-Chef Weber wirft Spanien Alleingänge vor und sieht die linke Regierung von Premier Sanchez isoliert. In der vergangenen Woche hatten zeitweise bis zu 60.000 Menschen von Marokko aus die spanische Exklave erreicht. Spaniens Regierung betont aber, der größte Teil der Migranten sei nach Marokko zurückgekehrt. Sie wirft den anderen EU-Staaten vor, die Krise politisch auszuschlachten. Katrin Müller, Nachrichtenredaktion.
2: FDP-Generalsekretär Martin Hagen hat der Bundesregierung mangelndes Durchsetzungsvermögen und Ideenlosigkeit in der Rentenpolitik vorgeworfen. Schwarz-Rot habe weder die Kraft, die Vorschläge der Rentenkommission 1:1 umzusetzen, noch das politische Vermögen oder den Mut, sinnvolle Alternativen zu einzelnen Ideen zu entwickeln, sagte Hagen der dpa. Die Kommission hatte unter anderem die Abschaffung der abschlagsfreien Rente nach 45 Beitragsjahren vorgeschlagen. Dagegen protestieren vor allem die Regierungschefs der ostdeutschen Bundesländer. Der tödliche Anschlag beim Berliner CSD wirft noch immer Fragen auf, unter anderem zum genauen Ablauf. Heute informiert Innenminister Alexander Dobrindt den Innenausschuss des Bundestags über den Stand der Ermittlungen.
4: Was ist da schiefgelaufen, fragt sich nicht nur die queere Community. Die Behörden hatten schließlich den mutmaßlichen Täter auf dem Schirm als islamistischen Gefährder. Er wurde auch überwacht, war aber auf freiem Fuß, weil ein Urteil noch nicht rechtskräftig war. Bei der Terrorfahrt mit einem Auto war eine Frau gestorben, viele Menschen wurden verletzt. Der Attentäter selbst konnte zunächst fliehen, wurde dann aber später von Polizisten erschossen. Claudia Wächter, Nachrichtenredaktion.
2: Bahnreisen waren für Fahrgäste auch im Juli eine echte Geduldsprobe. Nur gerade mal gut 52% aller Fernzüge waren ohne Verspätungen unterwegs. Die Gründe sind laut Bahn eine kontinuierliche Zunahme von Anlagenstörungen und weiterhin zahlreiche Baustellen.
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5: Mit Christine Bonfert. Der Beach 0741 in Rottweil verabschiedet sich nach dieser Saison. 6 Jahre lang war die Strandbar ein beliebter Treffpunkt über den Dächern der Stadt. Noch bis Mitte September gibt Sommerfeeling und die Suche nach einem neuen Betreiber läuft auch schon. Heute wird es nochmal richtig heiß bei uns in Baden-Württemberg. Im Laufe des Tages warnt der Deutsche Wetterdienst aber vor heftigen Gewittern und auch Starkregen. Lokal können innerhalb einer Stunde bis zu 40 Liter Regen pro Quadratmeter fallen. Dadurch können Keller und Unterführungen volllaufen. Auch Hagelkörner mit einer Größe von bis zu 3 Zentimetern sind möglich.
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6: Achtung, derzeit gibt es Bauarbeiten bei der B14 und B27 bei Rottweil. Ihr werdet über die A81 weitergeleitet.
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6: Es blitzt in Villingen in der Straßburger Straße und hier ist 70 erlaubt. Zwischen Königsfeld und Mönchweiler wird geblitzt. Von Dunningen Richtung Rottweil in der 70er-Zone Hochwall steht ein Blitzer-Anhänger. Und ein Blitzer-Anhänger steht auf der B33 Villingen. Fahrt Richtung Offenburg in Höhe des McDonalds und hier ist 80 erlaubt. Falls ihr uns weitere Staus oder Blitzer melden wollt, dann meldet euch gerne per WhatsApp unter 0172 577 1677.
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7: Achtung, derzeit gibt es Bauarbeiten bei der B14 und B27 bei Rottweil. Ihr werdet über die A81 weitergeleitet.
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7: Es blitzt in Villingen in der Straßburger Straße und hier ist 70 erlaubt. Zwischen Königsfeld und Mönchweiler wird geblitzt. Von Dunningen Richtung Rottweil in der 70er Zone Hochwald steht ein Blitzeranhänger. Und ein Blitzeranhänger steht auf der B33 Villingen. Fahrt Richtung Offenburg in Höhe des McDonalds und hier ist 80 erlaubt. Falls ihr uns weitere Staus oder Blitzer melden wollt, dann meldet euch gerne per WhatsApp unter 0172 577 1677.
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1: Mit Jenny Lukacs. Hallo, du machst Musik und jeder soll's wissen? Oder doch eher nur Playlists zuhören? Dann solltest du am Freitag zum Wilden Michel in Furtwangen Linach.
2: Ich weiß, du bist so richtig down und du hast keinen mehr.
1: Ab 19 Uhr darfst du auf die Bühne. Es gibt nämlich eine Open Stage. Oder auch entspannt mit einem Bier und etwas zu essen einfach nur zuhören. Das ist auch schön. Wer also nichts vorhat, darf sich den Freitag gerne im Kalender anstreichen. Lieber See oder Theater? Egal. Am Sonntag könnt ihr in Bad Dürheim am Salinesee beim Sommertheater beides haben. Mittags gibt's Wenn Hexen Hexen für die kleinen Gäste und am Abend dann Shakespeare to go für die Erwachseneren von euch. Wer also mal einen 2-in-1 Sonntag erleben will, sollte das definitiv nicht verpassen.
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1: Das Wetter bleibt weiterhin warm mit Höchsttemperaturen von bis zu 30 Grad. Ein paar Wolken sind auch dabei. Für mich der absolute Wettertraum. Die Temperaturen liegen gerade bei ungefähr 28 Grad in Trossingen, 30 Grad in Schwenningen und in Villingendorf. Und in Alpesbach sind es dann noch sonnige 29 Grad. Wolkig bleibt die Woche voraussichtlich schon erstmal noch, aber warm bleibt es trotzdem.
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2: Ich bin Diana Kramer. Die Innenminister der EU-Staaten beraten heute in einer Videokonferenz über mögliche Konsequenzen aus der Migrationskrise in der spanischen Exklave Ceuta. EVP-Chef Manfred Weber sprach mit Blick auf den Menschenandrang dort im ZDF-Morgenmagazin von einem Weckruf für Europa.
3: Die Bilder, die wir von Ceuta übers Wochenende gesehen haben, war natürlich schon ein Stück weit eine Schockwelle für Europa, weil wir einen unkontrollierten Zustand erlebt haben, weil die staatlichen Behörden nicht in der Lage waren, einen Massenansturm von 50.000 Flüchtlingen eben zu stoppen. Das darf Europa nicht mehr passieren und ich erwarte heute von den Innenministern, dass sie da gegenüber dem spanischen Kollegen Klartext reden und deutlich machen, Grenzen müssen geschützt werden.
2: Der Vorsitzende der Europäischen Volkspartei, Manfred Weber. Unionsfraktionschef Thorsten Frey sieht keinen Spielraum für Nachbesserungen am Rentenpaket wegen der wachsenden Kritik an der geplanten Abschaffung der abschlagsfreien Rente nach 45 Beitragsjahren. Im Interview mit Table Briefings betonte Frey mit Blick auf die Rentenkommission, man habe sich darauf geeinigt, die Vorschläge vollständig umzusetzen. Diese Zusage werde man einhalten. Das gelte auch für die Abschaffung der Rente mit 63. Erwerbstätige haben im vergangenen Jahr so viele Arzneimittel verschrieben bekommen wie noch nie. Das zeigt eine Auswertung der Techniker Krankenkasse. Rund 6 Millionen Erwerbstätige sind bei der größten deutschen Krankenkasse versichert und die lösten Rezepte für mehr als 34 Millionen Präparate ein.
4: Am häufigsten wurden Herz-Kreislauf-Medikamente verordnet, wie zum Beispiel Blutdrucksenker. Laut der Techniker-Krankenkasse steigen hier die verordneten Dosen schon seit 25 Jahren kontinuierlich an. Dabei bekommen Männer fast doppelt so viele Herzmedikamente verschrieben wie Frauen. Außerdem häufig verschrieben werden Präparate gegen Magen-Darm-Beschwerden, Sodbrennen und Mittel für das Nervensystem wie Antidepressiva. Fiona Reinhardt, Nachrichtenredaktion.
2: Bei den großen Bränden in Griechenland zeichnet sich leichte Entspannung ab. Die griechische Feuerwehr hat die Brandherde westlich von Athen weitgehend unter Kontrolle gebracht. Entwarnung gibt es aber weiterhin nicht. Im Laufe des Tages sollen erneut bis zu 30 Löschhubschrauber und Flugzeuge zum Einsatz kommen. Das Militär unterstützt die Einsatzkräfte mit schwerem Räumgerät, um schützende Schneisen zu schlagen.
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5: Mit Christine Bonfert. Ein heftiges Unwetter hat gestern Nachmittag erneut Schwenningen und Dauchingen getroffen. Sturmböen knickten Bäume um, deckten Dächer ab und beschädigten Autos. Die Dauchinger Straße bleibt auch heute gesperrt. Verletzt wurde nach ersten Informationen aber zum Glück niemand. KI darf beim Einkaufen und Buchen helfen, aber nicht selbst über Geld und Verträge entscheiden. Baden-Württembergs Verbraucherschutzministerin Schopper fordert deshalb schnell verbindliche Regeln für sogenannte KI-Assistenten. Außerdem warnt die Ministerin vor Datenmissbrauch. Je mehr Zugriff eine KI auf E-Mails, Kalenderkonten oder Zahlungsdienste hat, desto größer ist das Risiko von Fehlentscheidungen und Kontrollverlust.
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6: Achtung, derzeit gibt es Bauarbeiten bei der B14 und B27 bei Rottweil. Ihr werdet über die A81 weitergeleitet.
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6: Es blitzt in Villingen in der Straßburger Straße und hier ist 70 erlaubt. Zwischen Königsfeld und Mönchweiler wird geblitzt. Von Dunningen Richtung Rottweil in der 70er-Zone Hochwald steht ein Blitzer-Anhänger. Und ein Blitzer-Anhänger steht auf der B33 Villingen. Fahrtrichtung Offenburg in Höhe des McDonalds und hier ist 80 erlaubt. Falls ihr uns weitere Staus oder Blitzer melden wollt, dann meldet euch gerne per WhatsApp unter 0172 577 1677.
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1: Rockmusiker-Zitat des Tages kommt diesmal von Steven Tyler von Aerosmith. Der hat das gesagt: Das Leben ist wie Fahrradfahren. Hörst du auf zu treten, fällst du um. Wir haben Gas gegeben heute in der Sendung. Unser großer Azubi-Tag läuft ja und da haben wir unter anderem gesprochen mit Unternehmer Dominik. Er schätzt die neue Generation so ein.
2: Ich bin überzeugt durch die Digitalisierung, durch die Schnelllebigkeit, dass man gerade heute auch tatsächlich dort doch sprunghafter ist und es mehr in Richtung Momentaufnahmen geht. Und so ist eigentlich auch mein Job.
1: Wir haben natürlich die Gen Z auch selbst gehört und einen Ausbildungsvermittler. Es hat sich also alles gedreht um dieses Thema. Aber wir haben ein bisschen was über Musik gelernt. Zum Beispiel, dass der Frontman von Everlast auch der Frontman bei House of Pain war, die diesen Hit hatten. Und natürlich ging es auch wieder rein ins Tagebuch der großen Hits. Damit euch einen schönen Dienstag. Wir hören uns morgen wieder.
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10: Achtung, derzeit gibt es Bauarbeiten bei der B14 und B27 bei Rottweil. Ihr werdet über die A81 weitergeleitet.
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10: Es blitzt in Villingen in der Straßburger Straße und hier ist 70 erlaubt. Zwischen Königsfeld und Mönchweiler wird geblitzt. Von Dunningen Richtung Rottweil in der 70er-Zone Hochwald steht ein Blitzer-Anhänger. Und ein Blitzer-Anhänger steht auf der B33 Villingen. Fahrt Richtung Offenburg in Höhe des McDonalds und hier ist 80 erlaubt. Falls ihr uns weitere Staus oder Blitzer melden wollt, dann meldet euch gerne per WhatsApp unter 0172 577 1677.
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1: Annika Schubert hier, hallo. Man steht am Strand, aber hat kein Sandförmchen dabei. So fühlt sich die Suche nach der richtigen Ausbildung für junge Menschen an. Großes Angebot, wenig Orientierung. Genau dafür gibt es die Berufsberater bei der Agentur für Arbeit, wie zum Beispiel David Kuhn aus Rottweil. Welche Anliegen haben denn Jugendliche, die zu euch in die Beratung kommen?
2: Die Jugendlichen kommen mit unterschiedlichen Anliegen. Also es kommt immer darauf an, welches Anliegen bringt ein Jugendlicher mit? Werden einfach nur einfache Informationen benötigt oder geht es um konkrete Unterstützung bei der Ausbildungsstellensuche? Und je nach Anliegen wird dann geschaut, was bringt denn der Jugendliche mit? Wo fehlt's? Und wo können wir dann konkret unterstützen?
1: Und wie sieht dann die Unterstützung aus? Welche Unterstützung wollen die Jugendlichen?
2: Die Jugendlichen wünschen sich eigentlich nichts anderes als jeder andere aus einer anderen Generation, sage ich mal, auch. Sie wünschen sich vor allem Orientierung, aber auch Hilfe, eine Entscheidung zu treffen. Also vor allem, weil heutzutage die richtige Entscheidung zu treffen scheint schon sehr herausfordernd.
1: Und was wollen die jungen Kids auf dem Arbeitsmarkt?
2: Die meisten jungen Menschen, die ich berate, stelle ich fest, die möchten Verantwortung übernehmen und gute Arbeit leisten. Es wird Wert gelegt auf eine sinnvolle Tätigkeit und auf Entwicklungsmöglichkeiten oder Perspektiven.
1: Und Perspektiven, die bietet ihr bei der Agentur für Arbeit. Die kommt mit Berufsberatern zu euch in die Schule oder ihr könnt auch einfach online einen Termin buchen, wenn ihr noch Hilfe bei der Ausbildungssuche braucht.
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2: Das Wetter bleibt weiterhin warm mit Höchsttemperaturen von bis zu 30 Grad. Ein paar Wolken sind auch dabei. Für mich der absolute Wettertraum. Die Temperaturen liegen gerade bei ungefähr 28 Grad in Trossingen, 30 Grad in Schwenningen und in Villingendorf. Und in Alpesbach sind es dann noch sonnige 29 Grad. Wolkig bleibt die Woche voraussichtlich schon erstmal noch, aber warm bleibt es trotzdem.
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3: Ich bin Diana Kramer. Ostregierungschefs, SPD-Politiker, CDU-Arbeitnehmerflügel. Die Kritik an einem möglichen Aus der abschlagsfreien Rente nach 45 Beitragsjahren greift um sich. Unionsfraktionschef Thorsten Frei hält aber daran fest, dass das Rentenpaket genauso umgesetzt werden sollte, wie von einer Kommission vorgeschlagen. Er sagte im Frühstart bei NTV:
4: Ich glaube, das wäre eine große Gefahr, wenn man das täte, weil natürlich ganz viele ums Eck kommen und sagen, sie haben da einen einzigen Punkt, der Rest ist ja in Ordnung. Nur wenn das ganz unterschiedliche Gruppen sind, dann sind es am Ende eben doch wieder viele Einzelpunkte, die das Gesamtwerk ins Wanken bringen können.
3: Unionsfraktionschef Thorsten Frei. Gegen die Abschaffung der Rente mit 63 sind in erster Linie die Ministerpräsidenten der ostdeutschen Bundesländer. Nach dem Massenansturm von Migranten in der spanischen Exklave Ceuta beraten die EU-Innenminister heute in einer Videokonferenz über die Konsequenzen. Die spanische Regierung weist Vorwürfe zurück, sie habe Warnungen des Geheimdienstes vor einer Massenankunft ignoriert und fühlt sich von den anderen EU-Mitgliedstaaten zu Unrecht kritisiert.
5: Das Schlüsselwort in der Debatte der EU-Innenminister heißt Solidarität. Spaniens Regierung ist verbittert, weil Madrid nach dem Ansturm auf Ceuta mehr Solidarität der anderen EU-Regierungen erwartet hätte, nicht Forderungen nach Grenzschließungen. Solidarität wird von 22 anderen EU-Regierungen ganz anders verstanden. Sie sagen, dass Spanien durch seine Migrationspolitik und Aufenthaltsversprechen die Krise mit herbeigeführt habe. Und außerdem ist da auch noch die Frage, ob das Ganze nicht ein Versuch war, die EU zu destabilisieren. Dieter Ebeling, Brüssel.
3: Reisen mit der Deutschen Bahn waren für Fahrgäste auch im Juli eine Geduldsprobe. Fast jeder zweite Fernzug war im letzten Monat unpünktlich. Als Gründe nennt die Bahn mehr Störungen und weiterhin viele Baustellen. Einige Instandhaltungsarbeiten mussten auch wegen der großen Hitze teilweise verschoben werden. Der Energiegesamtverbrauch in Deutschland ist im ersten Halbjahr laut einer Prognose der Arbeitsgemeinschaft Energiebilanzen um 1,9% gesunken. Hauptgründe dafür sind laut der AG die unverändert schwache Konjunktur und der Anstieg der Energiepreise. Der Verbrauch von Diesel ging um 6% zurück, der Absatz von leichtem Heizöl brach um mehr als ein Drittel ein.
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6: Mit Christine Bonfert. Der Beach 0741 in Rottweil verabschiedet sich nach dieser Saison. 6 Jahre lang war die Strandbar ein beliebter Treffpunkt über den Dächern der Stadt. Noch bis Mitte September gibt Sommerfeeling und die Suche nach einem neuen Betreiber läuft auch schon. Heute wird es nochmal richtig heiß bei uns in Baden-Württemberg. Im Laufe des Tages warnt der Deutsche Wetterdienst aber vor heftigen Gewittern und auch Starkregen. Lokal können innerhalb einer Stunde bis zu 40 Liter Regen pro Quadratmeter fallen. Dadurch können Keller und Unterführungen volllaufen. Auch Hagelkörner mit einer Größe von bis zu 3 Zentimetern sind möglich.
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7: Achtung, derzeit gibt es Bauarbeiten bei der B14 und B27 bei Rottweil. Ihr werdet über die A81 weitergeleitet.
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7: Es blitzt in Villingen in der Straßburger Straße und hier ist 70 erlaubt. Zwischen Königsfeld und Mönchweiler wird geblitzt. Von Dunningen Richtung Rottweil in der 70er-Zone Hochwald steht ein Blitzer-Anhänger. Und ein Blitzer-Anhänger steht auf der B33 Villingen. Fahrt Richtung Offenburg in Höhe des McDonalds und hier ist 80 erlaubt. Falls ihr uns weitere Staus oder Blitzer melden wollt, dann meldet euch gerne per WhatsApp unter 0172 577 1677.
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1: Ich bin Jenny Lukacs. Hallo. 2005 Coldplay veröffentlichen ihr drittes Studioalbum X and Y und landen damit einen Welterfolg. Insgesamt verkauft sich das Album rund 9,5 Millionen Mal und erreicht 69 Mal Platin, auch dank Songs wie diesem hier.

Die melancholische Rockballade Fix You ist wohl bis heute eine der stärksten Nummern von Coldplay, auch dank ihrem optimistischen Ende. Auch die erste Single aus dem Album, Speed of Sound, war ein voller Erfolg und hat direkt den Sprung in die Top 10 der amerikanischen Billboard-Charts geschafft.

0: Coldplay waren mit ihrem Album X and Y so erfolgreich, dass sie für ihre Tour kurzfristig größere Hallen buchen mussten, um alle Fans auch unterzukriegen. Denn das Album war das meistverkaufte Album insgesamt im Jahr 2005. Über einen Song haben wir jetzt aber noch gar nicht gesprochen, den Song Talk, der im Dezember 2005 auch als Single veröffentlicht worden ist. Dieser Song basiert auf einem Synthesizer-Riff der deutschen Band Kraftwerk, und zwar vom Song Computer Love, den Kraftwerk im Jahr 81 veröffentlicht haben. Hört doch einfach mal rein. Coldplay haben einfach die Musikschnipsel genommen und das Keyboard durch Gitarren ersetzt. Lange waren sich die Musiker unklar, ob sie Talk wirklich mit auf das Album nehmen sollen. Aber als sie den Song dann im fertigen Mix gehört hatten, hatten sich alle Zweifel mit einem Schlag erledigt. Und deshalb gibt's den jetzt auch für euch. Hier sind Coldplay mit Talk.
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9: Achtung, derzeit gibt es Bauarbeiten bei der B14 und B27 bei Rottweil. Ihr werdet über die A81 weitergeleitet.
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9: Es blitzt in Villingen in der Straßburger Straße und hier ist 70 erlaubt. Zwischen Königsfeld und Mönchweiler wird geblitzt. Von Dunningen Richtung Rottweil in der 70er-Zone Hochwald steht ein Blitzer-Anhänger. Und ein Blitzer-Anhänger steht auf der B33 Villingen. Fahrt Richtung Offenburg in Höhe des McDonalds und hier ist 80 erlaubt. Falls ihr uns weitere Staus oder Blitzer melden wollt, dann meldet euch gerne per WhatsApp unter 0172 577 1677.
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1: 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Wenn Menschen zum Opfer werden, dann gibt es für sie mittlerweile in Rottweil Opferbeauftragte. Nach der Straftat dreht sich meistens alles um den Täter, in diesem Fall nicht. Da wird sich um Opfer gekümmert. Wie diese Arbeit aussieht, das hört ihr morgen bei uns im Interview. Und natürlich dreht sich auch wieder ganz viel um Musik. Wir feiern ein paar Geburtstage von Musikern, sowie das erste Album von Pink Floyd, das auch morgen Geburtstag feiert. Und ihr kriegt wie immer das Tagebuch der großen Hits. Also viel los morgen. Ich freue mich auf euch.
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1: Das Wetter bleibt weiterhin warm mit Höchsttemperaturen von bis zu 30 Grad. Ein paar Wolken sind auch dabei. Für mich der absolute Wettertraum. Die Temperaturen liegen gerade bei ungefähr 28 Grad in Trossingen, 30 Grad in Schwenningen und in Villingendorf. Und in Alpesbach sind es dann noch sonnige 29 Grad. Wolkig bleibt die Woche voraussichtlich schon erstmal noch, aber warm bleibt es trotzdem.
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2: Ich bin Diana Kramer. Seit Aussetzung der Wehrpflicht im Jahr 2011 gibt es faktisch auch keinen Zivildienst mehr. Nun trifft das Bundesfamilienministerium Vorkehrungen für den Fall, dass sich die Lage ändert. Unionsfraktionschef Thorsten Frey erklärte im NTV-Frühstart, dass er das für sinnvoll hält.
3: Also jedenfalls bereitet man sich in der Bundesregierung auf Eventualitäten vor. Und für den Fall, dass es zu einer Wiedereinführung einer Wehrpflicht käme, müsste es ja auch einen entsprechenden Ersatzdienst geben.
2: Unionsfraktionschef Frey versichert aber auch, dass es in der Wehrdienstdebatte keinen neuen Stand gebe. FDP-Generalsekretär Martin Hagen hat der Bundesregierung mangelndes Durchsetzungsvermögen und Ideenlosigkeit in der Rentenpolitik vorgeworfen. Schwarz-Rot habe weder die Kraft, die Vorschläge der Rentenkommission 1:1 umzusetzen, noch das politische Vermögen und den Mut, sinnvolle Alternativen zu einzelnen Ideen zu entwickeln, sagte Hagen der dpa. Die Kommission hatte die Abschaffung der abschlagsfreien Rente nach 45 Beitragsjahren vorgeschlagen. Dagegen protestieren vor allem die Regierungschefs der ostdeutschen Bundesländer. Der Energiegesamtverbrauch in Deutschland ist in den ersten 6 Monaten des Jahres um 1,9% gesunken. Das geht aus einer Hochrechnung der Arbeitsgemeinschaft Energiebilanzen hervor. Hauptgründe dafür sind die unverändert schwache Konjunktur und der Anstieg der Energiepreise.
4: Den hohen Ölpreis merkt man nicht nur beim Tanken. Deshalb wird, wo es geht, Energie gespart. Der Prognose zufolge sank der Verbrauch von Mineralöl im ersten Halbjahr um 8%. Bei leichtem Heizöl ging es sogar um mehr als ein Drittel nach unten. Zugelegt haben unter anderem die erneuerbaren Energien, vor allem durch ein starkes Plus bei der Windkraft. Sie haben inzwischen einen Anteil von einem guten Fünftel am Gesamtenergieverbrauch. Der Löwenanteil von mehr als 75% entfällt aber weiter auf fossile Brennstoffe wie Öl, Erdgas und Kohle. Katrin Müller, Nachrichtenredaktion.
2: Sinkender Bierabsatz und hohe Kosten setzen den Brauereien in Deutschland immer weiter zu. Im vergangenen Jahr ging die Zahl der produzierenden Betriebe erneut um 53 auf 1415 zurück, teilt das Statistische Bundesamt mit. Zwar steigt die Nachfrage nach alkoholfreiem Bier, das kann aber die Mengenverluste bei herkömmlichem Bier nicht ausgleichen.
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5: Mit Christine Bonfert. Ein heftiges Unwetter hat gestern Nachmittag erneut Schwenningen und Dauchingen getroffen. Sturmböen knickten Bäume um, deckten Dächer ab und beschädigten Autos. Die Dauchinger Straße bleibt auch heute gesperrt. Verletzt wurde nach ersten Informationen aber zum Glück niemand. KI darf beim Einkaufen und Buchen helfen, aber nicht selbst über Geld und Verträge entscheiden. Baden-Württembergs Verbraucherschutzministerin Schopper fordert deshalb schnell verbindliche Regeln für sogenannte KI-Assistenten. Außerdem warnt die Ministerin vor Datenmissbrauch. Je mehr Zugriff eine KI auf E-Mails, Kalenderkonten oder Zahlungsdienste hat, desto größer ist das Risiko von Fehlentscheidungen und Kontrollverlust.
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6: Achtung, derzeit gibt es Bauarbeiten bei der B14 und B27 bei Rottweil. Ihr werdet über die A81 weitergeleitet.
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6: Es blitzt in Villingen in der Straßburger Straße und hier ist 70 erlaubt. Zwischen Königsfeld und Mönchweiler wird geblitzt. Von Dunningen Richtung Rottweil in der 70er-Zone Hochwald steht ein Blitzer-Anhänger. Und ein Blitzer-Anhänger steht auf der B33 Villingen. Fahrtrichtung Offenburg in Höhe des McDonalds und hier ist 80 erlaubt. Falls ihr uns weitere Staus oder Blitzer melden wollt, dann meldet euch gerne per WhatsApp unter 0172 577 1677.
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1: Und das mit Hans-Peter Mattes. Ich lebe einfach drauf los. Ich bin der Ansicht, dass die Gegenwart so interessant und so voller Inhalt ist, dass ich gar keine Zeit habe, mich davor zu fürchten, wie es später sein wird. Ich lasse jedem Tag seinen eigenen Schmerz. Ich finde, man sollte jeden Tag so behandeln, als wäre er der einzige, den man hat. Dieser Tag, ein Leben. Astrid Lindgren, Schriftstellerin.

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15: Ich habe ein paar Verkehrsmeldungen für euch. Einmal auf der A81 Singen Richtung Stuttgart. Zwischen Rottweil und Oberndorf am Neckar. Hier ist eine Gefahr durch ein liegen gebliebenes Fahrzeug. Ein PKW steht im Baustellenbereich. Auf der B27 Balingen Richtung Schaffhausen. Zwischen Deislingen und Schwenningen Ost Trossingen besteht die Gefahr durch eine ungesicherte Unfallstelle, weil Fahrzeugteile noch auf der Fahrbahn verteilt sind. Also bitte fahrt vorsichtig. Dazu kommt, dass die B14, B27 bei Rottweil gerade voll gesperrt ist, da hier Bauarbeiten noch andauern. Die Umleitung erfolgt über die A81.
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15: Es blitzt auf der B28 Horb-Kreuzung bei der Rexinger Kapelle im 60er Bereich. In Villingen in der Straßburger Straße, hier ist 70 erlaubt. Zwischen Königsfeld und Mönchweiler an der üblichen Stelle. Dann habe ich noch zwei Blitzer-Anhänger für euch. Der erste steht auf der B33 Villingen, Fahrt Richtung Offenburg in Höhe des McDonalds im 80er Bereich. Und der nächste steht von Dunningen Richtung Rottweil in der 70er Zone beim Hochwald. Wenn ihr uns weitere Staus oder Blitzer melden wollt, dann schreibt uns super gerne eine Nachricht per WhatsApp unter 01725 77 16 77, und habt eine gute Fahrt.
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1: Rockmusiker-Zitat des Tages kommt diesmal von Steven Tyler von Aerosmith. Der hat das gesagt: Das Leben ist wie Fahrradfahren. Hörst du auf zu treten, fällst du um. Wir haben Gas gegeben heute in der Sendung. Unser großer Azubi-Tag läuft ja und da haben wir unter anderem gesprochen mit Unternehmer Dominik. Er schätzt die neue Generation so ein.
2: Ich bin überzeugt durch die Digitalisierung, durch die Schnelllebigkeit, dass man gerade heute auch tatsächlich dort doch sprunghafter ist und es mehr in Richtung Momentaufnahmen geht. Und so ist eigentlich auch ein Job.
1: Wir haben natürlich die Gen Z auch selbst gehört und einen Ausbildungsvermittler. Es hat sich also alles gedreht um dieses Thema. Aber wir haben ein bisschen was über Musik gelernt. Zum Beispiel, dass der Frontman von Everlast auch der Frontman bei House of Pain war, die diesen Hit hatten. Und natürlich ging es auch wieder rein ins Tagebuch der großen Hits. Damit euch einen schönen Dienstag. Wir hören uns morgen wieder.
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1: Heute Nachmittag erreichen wir die Hitzestunden mit Höchsttemperaturen von bis zu 34 Grad. Im Moment liegen wir in Blumberg und Fluren-Winzeln bei 33 Grad. In Speichingen und Ratshausen sind es 32 Grad. Es ist überwiegend sonnig. Eine Abkühlung könnte trotzdem vom Himmel tropfen. Und morgen erwarten wir Höchsttemperaturen von bis zu 30 Grad.
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2: Ich bin Dirk Zeitler. Seit Aussetzung der Wehrpflicht 2011 gibt es faktisch auch keinen Zivildienst mehr. Nun trifft das Familienministerium Vorkehrungen für den Fall, dass sich die Lage ändert. Es bestätigte der Bild, dass zuletzt große Verbände und Organisationen befragt wurden, welche Kapazitäten sie für Wehrdienstverweigerer hätten.
3: Essen verteilen im Pflegeheim, Klinikpatienten vom Krankenbett zu ihren Untersuchungen bringen oder kleine Hausmeistertätigkeiten in der Schule. Wer früher den Wehrdienst aus Gewissensgründen verweigert hat, musste stattdessen Zivildienst machen. Sollte die Bundeswehr nicht genug freiwillige Rekruten finden, könnte es wieder eine Wehrpflicht geben. Und dann braucht es auch einen entsprechenden Ersatzdienst für die Verweigerer. Die Basis dafür will das Ministerium schon mal schaffen und nach dem Sommer die Pläne offiziell vorstellen. Fast alle befragten Verbände gaben demnach an, ja, bei uns gäbe es viele Möglichkeiten. Ursula Winkler, Nachrichtenredaktion.
2: Der Bundestagsinnenausschuss berät zur Stunde über den islamistisch motivierten Terroranschlag am Rande des Christopher Street Days in Berlin. Bundesinnenminister Dobrindt informierte die Abgeordneten in der Videoschalte über den Stand der Ermittlungen. Der Anschlag vom 25. Juli, bei dem eine Frau starb und mehrere Menschen verletzt wurden, wirft immer noch einige Fragen auf, unter anderem zum genauen Ablauf. In den USA und einigen europäischen Ländern kämpfen die Feuerwehren weiter gegen heftige Waldbrände. In Griechenland sind die Brandherde westlich von Athen weitestgehend unter Kontrolle. Im Osten der Niederlande hat sich das Feuer in einem Naturgebiet nahe der deutschen Grenze dagegen weiter ausgebreitet.
4: Rund 100 Hektar, das ist etwa ein Quadratkilometer, sind bisher verbrannt. Jetzt hat sich der Wind gelegt und das ist günstig, sagen die Behörden. Die Lage in dem Naturgebiet, gleich bei der Grenze zu Nordrhein-Westfalen, ist stabil. Hunderte Feuerwehrleute sind im Einsatz, Tag und Nacht, und auch Löschhubschrauber der Armee. Aus Amsterdam, Bettina Fisser.
2: Bahnreisen bleiben für Fahrgäste im Juli eine Geduldsprobe. Mit 52,6% war lediglich etwas mehr als die Hälfte der Fernzüge ohne größere Verzögerungen unterwegs. Das teilte die Bahn mit. Neben den Hitzetagen im Juni und Juli plagen den bundeseigenen Konzern und seine Fahrgäste weiterhin Probleme mit der Infrastruktur. Man verzeichne seit mehreren Monaten eine Zunahme von Anlagestörungen, so die Bahn.
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5: Mit Christine Bonfert. Der Beach 0741 in Rottweil verabschiedet sich nach dieser Saison. 6 Jahre lang war die Strandbar ein beliebter Treffpunkt über den Dächern der Stadt. Noch bis Mitte September gibt's Sommerfeeling und die Suche nach einem neuen Betreiber läuft auch schon. Heute wird es nochmal richtig heiß bei uns in Baden-Württemberg. Im Laufe des Tages warnt der Deutsche Wetterdienst aber vor heftigen Gewittern und auch Starkregen. Lokal können innerhalb einer Stunde bis zu 40 Liter Regen pro Quadratmeter fallen. Dadurch können Keller und Unterführungen volllaufen. Auch Hagelkörner mit einer Größe von bis zu 3 Zentimetern sind möglich.
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6: Ich habe ein paar Verkehrsmeldungen für euch. Einmal auf der A81 Singen Richtung Stuttgart. Zwischen Rottweil und Oberndorf am Neckar. Hier ist eine Gefahr durch ein liegen gebliebenes Fahrzeug. Ein PKW steht im Baustellenbereich. Auf der B27 Balingen Richtung Schaffhausen. Zwischen Deislingen und Schwenningen-Ost-Trossingen besteht die Gefahr durch eine ungesicherte Unfallstelle, weil Fahrzeugteile noch auf der Fahrbahn verteilt sind. Also bitte fahrt vorsichtig. Dazu kommt, dass die B14, B27 bei Rottweil gerade voll gesperrt ist, da hier Bauarbeiten noch andauern. Die Umleitung erfolgt über die A81.
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6: Es blitzt auf der B28 Horb-Kreuzung bei der Rexinger Kapelle im 60er-Bereich. In Villingen in der Straßburger Straße, hier ist 70 erlaubt. Zwischen Königsfeld und Mönchweiler an der üblichen Stelle. Dann habe ich noch zwei Blitzer-Anhänger für euch. Der erste steht auf der B33 Villingen, Fahrt Richtung Richtung Offenburg in Höhe des McDonalds im 80er-Bereich. Und der nächste steht von Dunningen Richtung Rottweil in der 70er-Zone beim Hochwald. Wenn ihr uns weitere Staus oder Blitzer melden wollt, dann schreibt uns super gerne eine Nachricht per WhatsApp unter 01725 77 16 77 und habt eine gute Fahrt.
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1: Annika Schubert hier, hallo. Wir haben, glaube ich, alle ein bisschen Vorurteile, wenn es um junge Leute geht. Vor allem, wenn sie dann plötzlich auf den Arbeitsmarkt kommen und unsere Kollegen werden. Sie sollen ja faul sein, nichts können, nichts wissen und im Allgemeinen sind junge Menschen ja auch der Untergang der Zivilisation. Wusste schließlich auch schon der antike griechische Philosoph Sokrates. Aber wir wollen nicht über junge Menschen reden, wir wollen mit ihnen reden. Dafür waren wir in der Ludwig-Uhland-Realschule in Tuttlingen. Mit wem reden wir denn jetzt?
2: Also ich heiße Hüseyin Yıldırım.
1: Jetzt sind hier die Ausbildungsbotschafter hier. Was interessiert dich am meisten?
2: Ich interessiere mich so an so technisches was. Also ich wollte mal Heizungssanitär machen. Ich will es auch gerne machen. Habe auch Praktikum dort gemacht. Hat es mir echt gefallen.
1: Was ist dir wichtig, wenn du später mal eine Ausbildungsstelle hast? Was sollte dein Arbeitgeber dir bieten?
2: Also Respekt halt. Ja, dann gebe ich auch ihm Respekt. Und ich arbeite ja für ihn dann. Ich mache dann für meinen Job gut. Ja.
1: Und was würde dir am meisten Spaß machen? Also woran hast du am meisten Spaß, so allgemein auch, wenn du arbeitest?
2: Also wenn ich arbeite, ich höre immer Musik. Dann bekomme ich so mehr Druck, also zum Arbeiten. Dann macht es auch mehr Spaß.
1: Ja, zum Beispiel unser Radio kann man bei der Arbeit hören. Und Respekt, das ist etwas, was uns wirklich viele Schüler in der Realschule bei uns im Besuch gesagt haben. Sie wollen auf dem Arbeitsmarkt ernst genommen werden. Und davon wegen faul. In einer Ausbildung wollen sie nicht nur Hilfsarbeiten machen. Nee. Junge Menschen wollen wichtig sein. Sie wollen Teil des Teams werden und richtig mit anpacken.
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11: Heute Nachmittag erreichen wir die Hitzestunden mit Höchsttemperaturen von bis zu 34 Grad. Im Moment liegen wir im Blumenberg und Fluren-Winzeln bei 33 Grad. In Speichingen und Ratshausen sind es 32 Grad. Es ist überwiegend sonnig. Eine Abkühlung könnte trotzdem vom Himmel tropfen. Und morgen erwarten wir Höchsttemperaturen von bis zu 30 Grad.
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12: Ich habe ein paar Verkehrsmeldungen für euch. Einmal auf der A81 Singen Richtung Stuttgart. Zwischen Rottweil und Oberndorf am Neckar. Hier ist eine Gefahr durch ein liegen gebliebenes Fahrzeug. Ein PKW steht im Baustellenbereich. Auf der B27 Balingen Richtung Schaffhausen. Zwischen Deislingen und Schwenningen Ost Trossingen besteht die Gefahr durch eine ungesicherte Unfallstelle, weil Fahrzeugteile noch auf der Fahrbahn verteilt sind. Also bitte fahrt vorsichtig. Dazu kommt, dass die B27 bei Rottweil gerade voll gesperrt ist, da hier Bauarbeiten noch andauern. Die Umleitung erfolgt über die A81.
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12: Es blitzt auf der B28 Horb-Kreuzung bei der Rexinger Kapelle im 60er Bereich. In Villingen in der Straßburger Straße, hier ist 70 erlaubt. Zwischen Königsfeld und Mönchweiler an der üblichen Stelle. Dann habe ich noch zwei Blitzer-Anhänger für euch. Der erste steht auf der B33 Villingen, Fahrt Richtung Offenburg in Höhe des McDonalds im 80er Bereich. Und der nächste steht von Dunningen Richtung Rottweil in der 70er Zone beim Hochwald. Wenn ihr uns weitere Staus oder Blitzer melden wollt, dann schreibt uns super gerne eine Nachricht per WhatsApp unter 01725 77 16 77 und habt eine gute Fahrt.
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1: 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Es geht allerdings nicht immer in der Welt fröhlich zu und auch das spielen wir in der Show wieder. Wenn Menschen zum Opfer werden, dann gibt es für sie mittlerweile in Rottweil Opferbeauftragte. Nach der Straftat dreht sich meistens alles um den Täter, in diesem Fall nicht. Da wird sich um Opfer gekümmert. Wie diese Arbeit aussieht, das hört ihr morgen bei uns im Interview. Und natürlich dreht sich auch wieder ganz viel um Musik. Wir feiern ein paar Geburtstage von Musikern, sowie das erste Album von Pink Floyd, das auch morgen Geburtstag feiert. Und ihr kriegt wie immer das Tagebuch der großen Hits. Also viel los morgen. Ich freue mich auf euch.
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1: Heute Nachmittag erreichen wir die Hitzestunden mit Höchsttemperaturen von bis zu 34 Grad. Im Moment liegen wir in Blumberg und Fluren-Winzeln bei 33 Grad. In Speichingen und Ratshausen sind es 32 Grad. Es ist überwiegend sonnig, eine Abkühlung könnte trotzdem vom Himmel tropfen und morgen erwarten wir Höchsttemperaturen von bis zu 30 Grad.
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2: Ich bin Dirk Zeitler. Die Spritpreise schwanken regional deutlich, das ist auch dem Bundeskartellamt nicht entgangen. Die Wettbewerbshüter haben im Ring um die Preisdaten der Raffinerien nun einen Zwischenerfolg erzielt. Die Behörde hat gegen alle Betreiber Verfahren eröffnet, um zu prüfen, ob die verlangten Preise gerechtfertigt sind.
3: Wie kommt es, dass die Spritpreise so stark gestiegen sind? Liegt es nur am Iran-Krieg oder nutzen die Konzerne den Moment, um die eigenen Kassen zu füllen? Wie viel zahlen sie genau für das Rohöl, die Verarbeitung und den Transport? Und wie groß ist letztlich ihre Gewinnspanne? Das will das Kartellamt wissen. Einige Antworten sind bereits eingetroffen, aber zwei Unternehmen zogen sogar vor Gericht, um die Auskunft zu stoppen. Laut Kartellamt ohne Erfolg. Die Behörde kann die Preise allerdings nicht direkt senken. Sie kann nur eingreifen, wenn ein marktmächtiges Unternehmen seine Stellung nachweislich ausgenutzt und Preise missbräuchlich überhöht hat. Ursula Winkler, Nachrichtenredaktion.
2: Unionsfraktionschef Frei hält es für richtig, dass das Bundesfamilienministerium Vorkehrungen für die mögliche Einführung eines neuen Zivildienstes trifft. Die Bundesregierung bereite sich auf Eventualitäten vor, sagte er im Frühstart von RTL-NTV. Für den Fall, dass es zu einer Wiedereinführung einer Wehrpflicht käme, müsse es auch einen entsprechenden Ersatzdienst geben. In den USA und einigen europäischen Ländern kämpfen die Feuerwehren weiter gegen heftige Waldbrände. In Griechenland sind die Brandherde westlich von Athen inzwischen weitgehend unter Kontrolle.
4: Die Erleichterung ist groß, auch wenn die Gefahr längst noch nicht gebannt ist. Quasi über Nacht hat die Feuerwehr diese riesige Fläche unter Kontrolle gebracht, die zuvor Dörfer und Ortschaften gefährdete. Warum das so plötzlich möglich war? Weil endlich der starke Wind aufgehört hat, der am Wochenende die Flammen so rasend schnell ausgebreitet hat und sogar den Einsatz von Löschflugzeugen und Hubschraubern verhinderte. Jetzt geht es darum, die Glutnester, die es immer noch gibt, mit Wasser zu durchtränken. Dann ist diese Katastrophe hoffentlich endlich vorbei. Aus Athen, Alexia Angelopoulou.
2: Bahnreisen bleibt für Fahrgäste im Juli eine Geduldsprobe. Lediglich etwas mehr als die Hälfte der Fernzüge war in dem Monat ohne größere Verspätungen unterwegs, teilte die Bahn mit. Neben den Hitzetagen im Juni und Juli plagen den bundeseigenen Konzern und seine Fahrgäste weiterhin Probleme mit der Infrastruktur, beispielsweise Signalstörungen.
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5: Mit Christine Bonfert. Ein heftiges Unwetter hat gestern Nachmittag erneut Schwenningen und Dauchingen getroffen. Sturmböen knickten Bäume um, deckten Dächer ab und beschädigten Autos. Die Dauchinger Straße bleibt auch heute gesperrt. Verletzt wurde nach ersten Informationen aber zum Glück niemand. KI darf beim Einkaufen und Buchen helfen, aber nicht selbst über Geld und Verträge entscheiden. Baden-Württembergs Verbraucherschutzministerin Schopper fordert deshalb schnell verbindliche Regeln für sogenannte KI-Assistenten. Außerdem warnt die Ministerin vor Datenmissbrauch. Je mehr Zugriff eine KI auf E-Mails, Kalenderkonten oder Zahlungsdienste hat, desto größer ist das Risiko von Fehlentscheidungen und Kontrollverlust.
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6: Achtung auf der A81 Singen Richtung Stuttgart zwischen Geisingen und Dreieck Bad Dürrheim. Hier besteht die Gefahr durch Fahrzeugteile auf dem linken Fahrstreifen. Dann auf der B294 Haslach im Kinzigtal Freudenstadt zwischen Wolfach und Schiltach in beide Richtungen vorausgegangener Unfall. Gerade sind 2 Kilometer Stau, die Staulänge nimmt aber zu. Dazu kommt eine Vollsperrung der B27 bei Rottweil aufgrund von Bauarbeiten. Die Umleitung erfolgt über die A81.
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6: Es blitzt auf der B28 Horb-Kreuzung bei der Rexinger Kapelle im 60er Bereich. In Villingen in der Straßburger Straße 70 erlaubt. Zwischen Königsfeld und Mönchweiler an der üblichen Stelle wird ebenfalls geblitzt. Und dann habe ich noch zwei Blitzer-Anhänger für euch. Der erste ist auf der B33 Villingen, Fahrt Richtung Offenburg in Höhe des McDonalds und hier ist 80 erlaubt. Und der nächste von Dunningen Richtung Rottweil in der 70er-Zone Hochwald. Falls ihr uns auch Staus oder Blitzer melden wollt, dann schreibt uns jederzeit per WhatsApp unter 0172 577 1677 und habt eine gute Fahrt.
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1: Drum prüfe, wer sich ewig bindet. Hallo, hier ist Annika Schubert und dieses Motto sollte nicht nur in der Liebe gelten, auch im Berufsleben sollte der Beruf und der Arbeitgeber zu einem passen. Und was in der Liebe eine Partnervermittlungsbörse ist, das ist im Berufsleben die Agentur für Arbeit. Wir reden mit Hanna-Luisa Knecht, Bereichsleiterin für Berufseinstieg bei der Agentur für Arbeit in Rottweil. Wie begleitet ihr junge Menschen beim Berufseinstieg?
2: Über den ganzen Prozess hinweg begleiten unsere Berufsberaterinnen und Berufsberater von dem Zeitpunkt, ich habe eine Idee, ich möchte vielleicht irgendwie eine Perspektive nach der Schule haben, bis hin zu, juhu, ich habe einen Vertrag unterschrieben, den gesamten Orientierungsprozess.
1: Und was suchen Arbeitgeber bei jungen Menschen, die dann ja bei ihnen im Betrieb anfangen sollen?
2: Arbeitgebende suchen einen guten Match zwischen dem Profil, das sie ausschreiben in ihrer Ausbildungsstelle und den Fähigkeiten und Fertigkeiten des jungen Menschen.
1: Und was ist Arbeitgebern noch zusätzlich wichtig?
2: Außerdem ist den Arbeitgebenden wahnsinnig wichtig, dass die jungen Menschen sich gut in ihr Unternehmensgefüge einfügen. Das heißt, gute Passung da ist zwischen den Einstellungen, den Werten des jungen Menschen und den Werten und Einstellungen, die der Betrieb eben als wichtig erachtet.
1: Frau Knecht, das klingt für mich stark nach der Suche für den Partner fürs Leben. Finden Sie nicht auch?
2: Es ist wie beim Dating. Es muss eben funken.
1: Und wir suchen ja alle, glaube ich, die große Liebe. Danke, Frau Knecht. Und wenn ihr auch noch die passende Ausbildung oder den passenden Job sucht, meldet euch bei der Agentur für Arbeit bei euch vor Ort.
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10: Heute Nachmittag erreichen wir die Hitzestunden mit Höchsttemperaturen von bis zu 34 Grad. Im Moment liegen wir in Blumberg und Fluren-Winzeln bei 33 Grad. In Speichingen und Ratshausen sind es 32 Grad. Es ist überwiegend sonnig. Eine Abkühlung könnte trotzdem vom Himmel tropfen. Und morgen erwarten wir Höchsttemperaturen von bis zu 30 Grad.
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11: Achtung auf der A81 Singen Richtung Stuttgart zwischen Geisingen und Dreieck Bad Dürrheim. Hier besteht die Gefahr durch Fahrzeugteile auf dem linken Fahrstreifen. Dann auf der B294 Haslach im Kinzigtal Freudenstadt zwischen Wolfach und Schiltach in beide Richtungen vorausgegangener Unfall. Gerade sind 2 Kilometer Stau, die Staulänge nimmt aber zu. Dazu kommt eine Vollsperrung der B14 B27 bei Rottweil aufgrund von Bauarbeiten. Die Umleitung erfolgt über die A81.
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11: Es blitzt auf der B28 Horb-Kreuzung bei der Rexinger Kapelle im 60er Bereich. In Villingen in der Straßburger Straße 70 erlaubt. Zwischen Königsfeld und Mönchweiler an der üblichen Stelle wird ebenfalls geblitzt. Und dann habe ich noch 2 Blitzer-Anhänger für euch. Der erste ist auf der B33 Villingen. Fahrtrichtung Offenburg in Höhe des McDonalds und hier ist 80 erlaubt. Und der nächste von Dunningen Richtung Rottweil in der 70er-Zone Hochwald. Falls ihr uns auch Staus oder Blitzer melden wollt, dann schreibt uns jederzeit per WhatsApp unter 0172 577 1677 und habt eine gute Fahrt.
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1: Rockmusiker-Zitat des Tages kommt diesmal von Steven Tyler von Aerosmith. Der hat das gesagt: Das Leben ist wie Fahrradfahren. Hörst du auf zu treten, fällst du um. Wir haben Gas gegeben heute in der Sendung. Unser großer Azubi-Tag läuft ja und da haben wir unter anderem gesprochen mit Unternehmer Dominik. Er schätzt die neue Generation so ein.
2: Ich bin überzeugt durch die Digitalisierung, durch die Schnelllebigkeit, dass man gerade heute auch tatsächlich dort doch sprunghafter ist und es mehr in Richtung Momentaufnahmen geht und so ist eigentlich auch mein Job.
1: Wir haben natürlich die Gen Z auch selbst gehört und einen Ausbildungsvermittler. Es hat sich also alles gedreht um dieses Thema. Aber wir haben ein bisschen was über Musik gelernt. Zum Beispiel, dass der Frontman von Everlast auch der Frontman bei House of Pain war, die diesen Hit hatten. Und natürlich ging es auch wieder rein ins Tagebuch der großen Hits. Damit euch einen schönen Dienstag. Wir hören uns morgen wieder.
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1: Heute Nachmittag erreichen wir die Hitzestunden mit Höchsttemperaturen von bis zu 34 Grad. Im Moment liegen wir in Blumberg und Fluren-Winzeln bei 33 Grad. In Speichingen und Ratshausen sind es 32 Grad. Es ist überwiegend sonnig. Eine Abkühlung könnte trotzdem vom Himmel tropfen. Und morgen erwarten wir Höchsttemperaturen von bis zu 30 Grad.
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2: Ich bin Dirk Zettler. Die EU-Staaten wollen nach ihrem Streit über die Migrationskrise in Ceuta künftig geschlossener auftreten. Außerdem wollen sie durch Frühwarnsysteme besser vorbereitet sein. Das teilten die Mitgliedsländer nach einer Videokonferenz der Innenminister mit. In der vergangenen Woche hatten Zehntausende Menschen von Marokko aus Ceuta erreicht. Die meisten sind inzwischen nach Marokko zurückgekehrt.
3: Die Innenminister bemühten sich um Einigkeit und Schadensbegrenzung. Nach dem Streit um Spaniens Migrationspolitik und den Ansturm auf Ceuta würdigten die Minister jetzt die raschen und wirksamen Maßnahmen der spanischen Behörden. Künftig wolle man die Kommunikation stärken und man wolle böswilligen externen Akteuren und deren Falschmeldungen besser entgegentreten. Aus Brüssel, Dieter Ebeling.
2: Die Spritpreise schwanken regional deutlich, das ist auch dem Bundeskartellamt nicht entgangen. Die Wettbewerbshüter haben im Ring um die Preisdaten der Raffinerien nun einen Zwischenerfolg erzielt. Die Behörde hat gegen alle Betreiber Verfahren eröffnet, um zu prüfen, ob die verlangten Preise gerechtfertigt sind.
4: Wie kommt es, dass die Spritpreise so stark gestiegen sind? Liegt es nur am Iran-Krieg oder nutzen die Konzerne den Moment, um die eigenen Kassen zu füllen? Wie viel zahlen sie genau für das Rohöl, die Verarbeitung und den Transport? Und wie groß ist letztlich ihre Gewinnspanne? Das will das Kartellamt wissen. Einige Antworten sind bereits eingetroffen, aber zwei Unternehmen zogen sogar vor Gericht, um die Auskunft zu stoppen. Laut Kartellamt ohne Erfolg. Die Behörde kann die Preise allerdings nicht direkt senken. Sie kann nur eingreifen, wenn ein marktmächtiges Unternehmen seine Stellung nachweislich ausgenutzt und Preise missbräuchlich überhöht hat. Ursula Winkler, Nachrichtenredaktion.
2: Bei den großen Bränden in Griechenland zeichnet sich leichte Entspannung ab. Die griechische Feuerwehr hat die Brandherde westlich von Athen weitgehend unter Kontrolle gebracht. Entwarnung gibt es jedoch weiterhin nicht. Besonders kritisch sind laut Feuerwehr die heißen Mittagsstunden. Bahnreisen blieben für Fahrgäste im Juli eine Geduldsprobe. Lediglich etwas mehr als die Hälfte der Fernzüge war in dem Monat ohne größere Verzögerungen unterwegs, teilte die Bahn mit. Neben den Hitzetagen im Juni und Juli plagen den bundeseigenen Konzern und seine Fahrgäste weiterhin Probleme mit der Infrastruktur, beispielsweise Signalstörungen.
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5: Mit Christine Bonfert. Der Beach 0741 in Rottweil verabschiedet sich nach dieser Saison. 6 Jahre lang war die Strandbar ein beliebter Treffpunkt über den Dächern der Stadt. Noch bis Mitte September gibt's Sommerfeeling und die Suche nach einem neuen Betreiber läuft auch schon. Heute wird es nochmal richtig heiß bei uns in Baden-Württemberg. Im Laufe des Tages warnt der Deutsche Wetterdienst aber vor heftigen Gewittern und auch Starkregen. Lokal können innerhalb einer Stunde bis zu 40 Liter Regen pro Quadratmeter fallen. Dadurch können Keller und Unterführungen volllaufen. Auch Hagelkörner mit einer Größe von bis zu 3 Zentimetern sind möglich.
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6: Achtung auf der A81 Singen Richtung Stuttgart zwischen Geisingen und Dreieck Bad Dürrheim. Hier besteht die Gefahr durch Fahrzeugteile auf dem linken Fahrstreifen. Dann auf der B294 Haslach im Kinzigtal Freudenstadt zwischen Wolfach und Schiltach in beide Richtungen vorausgegangener Unfall. Gerade sind 2 Kilometer Stau, die Staulänge nimmt aber zu. Dazu kommt eine Vollsperrung der B427 bei Rottweil aufgrund von Bauarbeiten. Die Umleitung erfolgt über die A81.
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6: Es blitzt auf der B28 Horb-Kreuzung bei der Rexinger Kapelle im 60er Bereich. In Villingen in der Straßburger Straße 70 erlaubt. Zwischen Königsfeld und Mönchweiler an der üblichen Stelle wird ebenfalls geblitzt. Und dann habe ich noch 2 Blitzer-Anhänger für euch. Der erste ist auf der B33 Villingen. Fahrtrichtung Offenburg in Höhe des McDonalds und hier ist 80 erlaubt. Und der nächste von Dunningen Richtung Rottweil in der 70er-Zone Hochwald. Falls ihr uns auch Staus oder Blitzer melden wollt, dann schreibt uns jederzeit per WhatsApp unter 0172 577 1677 und habt eine gute Fahrt.
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1: 4. August 1986. Steve Winwood erobert mit Higher Love die Charts. Mitte der 80er hat Steve Winwood im Musikgeschäft eigentlich schon alles gesehen. Schon als Teenager steht er bei der Spencer Davis Group an Mikrofon und Keyboard. Doch als Solokünstler sucht er Mitte der 80er nach einem neuen Sound. Der Song Higher Love entsteht zusammen mit dem Songwriter Will Jennings. Der schreibt einen spirituell geprägten Text. Es geht nicht um die romantische Liebe, es geht um die Sehnsucht nach etwas Größerem. Nach Halt, nach Hoffnung in einer chaotischen Welt. Winwood holt sich die absoluten Hochkaräter ins Studio. Funk-Legende Nile Rodgers für die Gitarre und für die Energie im Refrain soll Soul Queen Chaka Khan sorgen. Das berühmte Schlagzeug-Intro ist ein echt glücklicher Zufall. Drummer John Robinson spielt am Ende der eigentlichen Aufnahme einen spontanen Fill, während das Band noch läuft. Winwood und sein Producer sind davon so begeistert, dass sie diesen Teil einfach ganz nach vorne an den Anfang des Songs schneiden. Und mit diesem spektakulären Auftakt trifft der Song den Nerv der Zeit. Higher Love wird für Steve Winwood der allererste Nummer 1-Hit seiner Karriere in den USA und bringt ihm insgesamt 2 Grammy.

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9: Heute Nachmittag erreichen wir die Hitzestunden mit Höchsttemperaturen von bis zu 34 Grad. Im Moment liegen wir im Blumberg und Fluren-Winzeln bei 33 Grad. In Speichingen und Ratshausen sind es 32 Grad. Es ist überwiegend sonnig. Eine Abkühlung könnte trotzdem vom Himmel tropfen. Und morgen erwarten wir Höchsttemperaturen von bis zu 30 Grad.
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10: Achtung auf der A81 Singen Richtung Stuttgart zwischen Geisingen und Dreieck Bad Dürrheim. Hier besteht die Gefahr durch Fahrzeugteile auf dem linken Fahrstreifen. Dann auf der B294 Haslach im Kinzigtal Freudenstadt zwischen Wolfach und Schiltach in beide Richtungen vorausgegangener Unfall. Gerade sind 2 Kilometer Stau, die Staulänge nimmt aber zu. Dazu kommt eine Vollsperrung der B14 B27 bei Rottweil auf Grund von Bauarbeiten. Die Umleitung erfolgt über die A81.
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10: Es blitzt auf der B28 Horb-Kreuzung bei der Rexinger Kapelle im 60er Bereich. In Villingen in der Straßburger Straße 70 erlaubt. Zwischen Königsfeld und Mönchweiler an der üblichen Stelle wird ebenfalls geblitzt. Und dann habe ich noch 2 Blitzer-Anhänger für euch. Der erste ist auf der B33 Villingen. Fahrtrichtung Offenburg in Höhe des McDonalds und hier ist 80 erlaubt. Und der nächste von Dunningen Richtung Rottweil in der 70er-Zone Hochwald. Falls ihr uns auch Staus oder Blitzer melden wollt, dann schreibt uns jederzeit per WhatsApp unter 0172 577 1677 und habt eine gute Fahrt.
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1: Heute Nachmittag erreichen wir die Hitzestunden mit Höchsttemperaturen von bis zu 34 Grad. Im Moment liegen wir in Blumberg und Fluren-Winzeln bei 33 Grad. In Speichingen und Ratshausen sind es 32 Grad. Es ist überwiegend sonnig. Eine Abkühlung könnte trotzdem vom Himmel tropfen. Und morgen erwarten wir Höchsttemperaturen von bis zu 30 Grad.
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2: Ich bin Dirk Zeitler. Die EU-Staaten wollen nach ihrem Streit über die Migrationskrise in Ceuta künftig geschlossener auftreten. Außerdem wollen sie durch Frühwarnsysteme besser vorbereitet sein. Das halten die Mitgliedsländer nach einer Videokonferenz der Innenminister mit. In der vergangenen Woche hatten Zehntausende Menschen von Marokko aus Ceuta erreicht. Die meisten sind inzwischen nach Marokko zurückgekehrt.
3: Die Innenminister bemühten sich um Einigkeit und Schadensbegrenzung. Nach dem Streit um Spaniens Migrationspolitik und den Ansturm auf Ceuta würdigten die Minister jetzt die raschen und wirksamen Maßnahmen der spanischen Behörden. Künftig wolle man die Kommunikation stärken und man wolle böswilligen externen Akteuren und deren Falschmeldungen besser entgegentreten. Deshalb wolle man auch soziale Netzwerke besser beobachten, denn dort war ja behauptet worden, die Grenze nach Spanien sei offen. Aus Brüssel, Dieter Ebeling.
2: Entspannung in Griechenland, Sorgen in den USA und den Niederlanden. Die Waldbrände westlich von Athen sind größtenteils gelöscht, auch wenn jederzeit neue Flammen befürchtet werden. In einem Naturgebiet im Osten der Niederlande wüten jedoch die Feuer unkontrolliert weiter. Auch im US-Bundesstaat Washington stehen alle Zeichen auf Alarm. Ganze Wohngebiete wurden verwüstet. Die Bahn will in Sachen Pünktlichkeit aufholen, bleibt aber bisher hinter den gesteckten Zielen zurück. Wie schon im Vormonat war auch im Juli fast jeder zweite Fernzug unpünktlich, wie die Bahn mitteilte.
4: Ein großes Problem auch für die Bahn ist die aktuelle Hitze. An den vielen Baustellen ging es langsamer voran. Einige nötige Arbeiten mussten auch verschoben werden. Die hohen Temperaturen machten der maroden Infrastruktur zusätzlich zu schaffen. Immer mehr Anlagen sind gestört. Im gesamten ersten Halbjahr waren nicht einmal 60% der Züge pünktlich. Ursula Winkler, Nachrichtenredaktion.
2: Sinkender Bierabsatz und hohe Kosten setzen den Brauereien in Deutschland zu. Im vergangenen Jahr ging die Zahl der produzierenden Betriebe um 53 auf 1415 zurück, teilte das Statistische Bundesamt mit. Zwar steigt die Nachfrage nach alkoholfreiem Bier, das kann aber die Mengenverluste beim herkömmlichen Bier nicht ausgleichen.
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5: Mit Christine Bonfert. Ein heftiges Unwetter hat gestern Nachmittag erneut Schwenningen und Dauchingen getroffen. Sturmböen knickten Bäume um, deckten Dächer ab und beschädigten Autos. Die Dauchinger Straße bleibt auch heute gesperrt. Verletzt wurde nach ersten Informationen aber zum Glück niemand. KI darf beim Einkaufen und Buchen helfen, aber nicht selbst über Geld und Verträge entscheiden. Baden-Württembergs Verbraucherschutzministerin Schopper fordert deshalb schnell verbindliche Regeln für sogenannte KI-Assistenten. Außerdem warnt die Ministerin vor Datenmissbrauch. Je mehr Zugriff eine KI auf E-Mails, Kalenderkonten oder Zahlungsdienste hat, desto größer ist das Risiko von Fehlentscheidungen und Kontrollverlust.
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1: Achtung auf der A81 Singen Richtung Stuttgart zwischen Geisingen und Dreieck Bad Dürrheim. Hier besteht die Gefahr durch Fahrzeugteile auf dem linken Fahrstreifen. Dann auf der B294 Haslach im Kinzigtal Freudenstadt zwischen Wolfach und Schiltach in beide Richtungen vorausgegangener Unfall. Gerade sind 2 Kilometer Stau, die Staulänge nimmt aber zu. Dazu kommt eine Vollsperrung der B14 B27 bei Rottweil aufgrund von Bauarbeiten. Die Umleitung erfolgt über die A81.
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1: Es blitzt auf der B28 Horb-Kreuzung bei der Rexinger Kapelle im 60er Bereich. In Villingen in der Straßburger Straße 70 erlaubt. Zwischen Königsfeld und Mönchweiler an der üblichen Stelle wird ebenfalls geblitzt. Und dann habe ich noch 2 Blitzer-Anhänger für euch. Der erste ist auf der B33 Villingen. Fahrtrichtung Offenburg in Höhe des McDonalds und hier ist 80 erlaubt. Und der nächste von Dunningen Richtung Rottweil in der 70er-Zone Hochwald. Falls ihr uns auch Staus oder Blitzer melden wollt, dann schreibt uns jederzeit per WhatsApp unter 0172 577 1677 und habt eine gute Fahrt.
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1: Annika Schubert hier, hallo. Junge Menschen in die Berufswelt bringen, das ist gar nicht so einfach. Oft hakt es schon dabei, die richtige Stelle zwischen all den Möglichkeiten zu finden. Aber nicht nur für junge Menschen ist es schwer, auch Betriebe suchen händeringend. Viele Ausbildungsplätze bleiben oft unbesetzt. Wir reden mit Ulrich Kammerer und Ralf Rapp von Elektro Bayer aus Rottweil. Wo findet ihr denn heutzutage noch Auszubildende, Herr Kammerer?
2: Ach, hauptsächlich geht es momentan auch über Social Media und sonst noch
3: Praktikas,
2: genau, Schule. Ja. Wird viel gemacht. Ja.
3: Also wir rekrutieren die meisten unserer Lehrlinge über Praktika. Von der, das soll von der Schule empfohlen werden. Jetzt haben wir eine Startermesse gehabt. Da kommt dann auch die eine oder andere Frage. Aber wir kommen meistens, ja, kriegen unsere Auszubildende über die Praktika, die sie hier im Betrieb geleistet werden. Ja.
1: Elektriker, das ist schon ein handfester Beruf. Habt ihr denn Nachwuchssorgen im Betrieb?
3: Wir sind natürlich auch ein Handwerksberuf, der sich da leichter tut. Wir sind technisch affin, wir sind in der Zeit an der Energiewende und. Da sind die Leute, die jungen Leute schon interessierter dran, wie jetzt, das ist ja nicht so abwerten, aber wie beim Maler oder beim Bäcker, beim Metzger.
1: Auch die Ausbildung in eurer Branche ist wirklich beliebt.
3: Wir haben auch jetzt in Oberndorf seit langem wieder über fast an die 30 Auszubildende in der Schule. Das hat es früher nie so gegeben. Ja. Also wir tun es, glaube ich, einfacher, hier gute, junge Menschen zu finden, die hier bei uns Ausbildung machen.
1: Das, ja. Nachwuchssorgen macht man sich bei Elektro Bayer also nicht. Und Handwerk, das braucht man ja eigentlich immer. Zukunftssicher, praktisch und man hat immer was zu tun. Ein richtig attraktiver Arbeitgeber eigentlich für junge Menschen, oder?
0: Das war das Thema des Tages. 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
9: Heute Nachmittag erreichen wir die Hitzestunden mit Höchsttemperaturen von bis zu 34 Grad. Im Moment liegen wir im Blumenberg und Fluren-Winzeln bei 33 Grad. In Speichingen und Ratshausen sind es 32 Grad. Es ist überwiegend sonnig. Eine Abkühlung könnte trotzdem vom Himmel tropfen. Und morgen erwarten wir Höchsttemperaturen von bis zu 30 Grad.
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10: Achtung auf der A81 Singen Richtung Stuttgart zwischen Geisingen und Dreieck Bad Dürrheim. Hier besteht die Gefahr durch Fahrzeugteile auf dem linken Fahrstreifen. Dann auf der B294 Haslach im Kinzigtal Freudenstadt zwischen Wolfach und Schiltach in beide Richtungen vorausgegangener Unfall. Gerade sind 2 Kilometer Stau, die Staulänge nimmt aber zu. Dazu kommt eine Vollsperrung der B14 B27 bei Rottweil aufgrund von Bauarbeiten. Die Umleitung erfolgt über die A81.
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10: Es blitzt auf der B28 Horb-Kreuzung bei der Rexinger Kapelle im 60er Bereich. In Villingen in der Straßburger Straße 70 erlaubt. Zwischen Königsfeld und Mönchweiler an der üblichen Stelle wird ebenfalls geblitzt. Und dann habe ich noch 2 Blitzer-Anhänger für euch. Der erste ist auf der B33 Villingen. Fahrtrichtung Offenburg in Höhe des McDonalds und hier ist 80 erlaubt. Und der nächste von Dunningen Richtung Rottweil in der 70er Zone Hochwald. Falls ihr uns auch Staus oder Blitzer melden wollt, dann schreibt uns jederzeit per WhatsApp unter 0172 577 1677 und habt eine gute Fahrt.
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1: Rockmusiker-Zitat des Tages kommt diesmal von Steven Tyler von Aerosmith. Der hat das gesagt: Das Leben ist wie Fahrradfahren. Hörst du auf zu treten, fällst du um. Wir haben Gas gegeben heute in der Sendung. Unser großer Azubi-Tag läuft ja und da haben wir unter anderem gesprochen mit Unternehmer Dominik. Er schätzt die neue Generation so ein.
2: Ich bin überzeugt durch die Digitalisierung, durch die Schnelllebigkeit, dass man gerade heute auch tatsächlich dort doch sprunghafter ist und es mehr in Richtung Momentaufnahmen geht. Und so ist eigentlich auch mein Job.
1: Wir haben natürlich die Gen Z auch selbst gehört und einen Ausbildungsvermittler. Es hat sich also alles gedreht um dieses Thema. Aber wir haben ein bisschen was über Musik gelernt. Zum Beispiel, dass der Frontman von Everlast auch der Frontman bei House of Pain war, die diesen Hit hatten. Und natürlich ging es auch wieder rein ins Tagebuch der großen Hits. Damit euch einen schönen Dienstag. Wir hören uns morgen wieder.
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1: Heute Abend ist es leicht bewölkt und es ist auch nicht zu heiß. Es ist ebenso mit leichtem Regen zu rechnen. Im Moment liegen die Temperaturen bei etwa 26 Grad in Villingen und in Schramberg, in Denkingen ungefähr 24 Grad und in Rosenfeld 25 Grad. Morgen soll es dann deutlich sonniger werden mit Höchsttemperaturen von bis zu 30 Grad.
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2: Ich bin Dirk Zeitler. Die EU-Staaten wollen nach ihrem Streit über die Migrationskrise in Ceuta künftig geschlossener auftreten. Außerdem wollen sie durch Frühwarnsysteme besser vorbereitet sein. Das halten die Mitgliedsländer nach einer Videokonferenz der Innenminister mit. In der vergangenen Woche hatten zehntausende Menschen von Marokko aus Ceuta erreicht. Die meisten sind inzwischen nach Marokko zurückgekehrt. Seit Aussetzung der Wehrpflicht 2011 gibt es faktisch auch keinen Zivildienst mehr. Nun trifft das Familienministerium Vorkehrungen für den Fall, dass sich die Lage ändert. Es bestätigte der Bild, dass zuletzt große Verbände und Organisationen befragt wurden, welche Kapazitäten sie für Wehrdienstverweigerer hätten.
3: Essen verteilen im Pflegeheim, Klinikpatienten vom Krankenbett zu ihren Untersuchungen bringen oder kleine Hausmeistertätigkeiten in der Schule. Wer früher den Wehrdienst aus Gewissensgründen verweigert hat, musste stattdessen Zivildienst machen. Sollte die Bundeswehr nicht genug freiwillige Rekruten finden, könnte es wieder eine Wehrpflicht geben. Und dann braucht es auch einen entsprechenden Ersatzdienst für die Verweigerer. Die Basis dafür will das Ministerium schon mal schaffen und nach dem Sommer die Pläne offiziell vorstellen. Ursula Winkler, Nachrichtenredaktion.
2: Entspannung in Griechenland, Sorgen in den USA und den Niederlanden. Die Waldbrände westlich von Athen sind größtenteils gelöscht, auch wenn jederzeit neue Flammen befürchtet werden. In einem Naturgebiet im Osten der Niederlande wüten jedoch die Feuer unkontrolliert weiter.
4: Rund 100 Hektar, das ist etwa ein Quadratkilometer, sind bisher verbrannt. Jetzt hat sich der Wind gelegt und das ist günstig, sagen die Behörden. Die Lage in dem Naturgebiet, gleich bei der Grenze zu Nordrhein-Westfalen, ist stabil. Hunderte Feuerwehrleute sind im Einsatz, Tag und Nacht, und auch Löschhubschrauber der Armee. Zum Glück wurde bisher niemand verletzt und es sind auch keine Ortschaften in Gefahr. Aus Amsterdam, Bettina Fisser.
2: Sinkender Bierabsatz und hohe Kosten setzen den Brauereien in Deutschland zu. Im vergangenen Jahr ging die Zahl der produzierenden Betriebe um 53 auf 1415 zurück, teilte das Statistische Bundesamt mit. Zwar steigt die Nachfrage nach alkoholfreiem Bier, das kann aber die Mengenverluste beim herkömmlichen Bier nicht ausgleichen.
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5: Mit Christine Bonfert. Der Beach 0741 in Rottweil verabschiedet sich nach dieser Saison. 6 Jahre lang war die Strandbar ein beliebter Treffpunkt über den Dächern der Stadt. Noch bis Mitte September gibt's Sommerfeeling und die Suche nach einem neuen Betreiber läuft auch schon. Heute wird es nochmal richtig heiß bei uns in Baden-Württemberg. Im Laufe des Tages warnt der Deutsche Wetterdienst aber vor heftigen Gewittern und auch Starkregen. Lokal können innerhalb einer Stunde bis zu 40 Liter Regen pro Quadratmeter fallen. Dadurch können Keller und Unterführungen volllaufen. Auch Hagelkörner mit einer Größe von bis zu 3 Zentimetern sind möglich.
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1: Annika Schubert hier, hallo. Woher kommen eigentlich die Fachkräfte von morgen? An Schulen, bei Elternabenden, aber auch auf Messen wird händeringend um junge, engagierte Menschen geworben. Wir hatten auf einer Messe mit Iliana Dieter vom Pflegeverbund Schwarzwald-Baar-Kreis geredet. Wie macht man denn hier auf einer Messe auf seine Ausbildung in der Pflege aufmerksam?
2: Also wir haben unseren Stand dahingehend abgeändert, dass wir sagen, wir möchten auch was zum Erleben bieten. Man kann sich fotografieren lassen und dann wird quasi simuliert, wie man aussieht, wenn man alt ist. Das Foto darf man dann auch gerne mitnehmen, einfach so als Einstieg für die jungen Menschen. Und dann simulieren wir hier das Alter. Wir haben zwei Altersanzüge hier. Und dann kann man selber, wenn man sie anhat, fühlen, wie es sich anfühlt, alt zu sein.
1: Und auch Herbert Agerler vom Bauunternehmen Storz in Tuttlingen hat einige Benefits mit im Gepäck, die dann so eine Ausbildung in seinem Betrieb einfach unwiderstehlich machen soll.
3: Und wir versuchen, die Benefits auch für unsere Auszubildenden immer weiter zu erweitern. Wir haben hier zum Beispiel einen Ford ST stehen, ein wunderschönes Auto, das hier unser bester Auszubildender, egal welches Berufsfeld er macht, für ein Jahr kostenfrei zur Verfügung gestellt kriegt, inklusive aller Kilometer, inklusive Werkstattbesuche, alles wird bezahlt. Einfach reinsitzen, losfahren, wohlfühlen.
1: Herr Agerler, da sagen Sie ja Sachen, da will ich selber direkt bei Storz anfangen. Ihr seht, junge Menschen auf dem Arbeitsmarkt sind wichtig und nur mit einer guten Ausbildung hat man da auch gute Chancen in der Zukunft. Gerade wenn man jung ist, liegt die Welt noch vor einem. Also nutzt jetzt die Chance, macht Praktikas, schaut euch um und findet am Ende den Job, der euch glücklich macht.
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1: Heute Abend ist es leicht bewölkt und es ist auch nicht so heiß. Es ist ebenso mit leichtem Regen zu rechnen. Im Moment liegen die Temperaturen bei etwa 26 Grad in Villingen und in Schramberg, in Denkingen ungefähr 24 Grad und in Rosenfeld 25 Grad. Morgen soll es dann deutlich sonniger werden mit Höchsttemperaturen von bis zu 30 Grad.
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2: Ich bin Dirk Zeitler. Wie geht es weiter im Konflikt zwischen dem Iran und den USA? Nach der jüngsten Drohung von US-Präsident Trump gibt es zumindest diplomatische Vermittlungsbemühungen. Und US-Finanzminister Bessent hat sogar eine mögliche Einigung mit dem Iran zur Öffnung der Straße von Hormuz für heute oder morgen in Aussicht gestellt.
3: Schiffe, die frei und ungestört durch die Straße von Hormuz fahren. Glaubt man den Worten von US-Finanzminister Bessent, könnte es das schon bald wieder geben. Auch der Vermittler Qatar gibt sich optimistisch, dass es bald eine Einigung geben könnte. Doch selbst wenn sich die USA und der Iran wirklich einigen, bleibt die Frage, wie nachhaltig ist das? Seit dem Kriegsbeginn Ende Februar hat noch keine Verabredung langfristig gehalten. Aus Washington, Franziska Spieker.
2: Die EU-Staaten wollen nach ihrem Streit über die Migrationskrise in Ceuta künftig geschlossener auftreten. Außerdem wollen sie durch Frühwarnsysteme besser vorbereitet sein. Das teilten die Mitgliedsländer nach einer Videokonferenz der Innenminister mit. In der vergangenen Woche hatten Zehntausende Menschen von Marokko aus Ceuta erreicht. Die meisten sind inzwischen nach Marokko zurückgekehrt. In den USA und einigen europäischen Ländern kämpfen die Feuerwehren weiter gegen heftige Waldbrände. In Griechenland sind die Brandherde westlich von Athen weitgehend unter Kontrolle. Entwarnung gibt es dort jedoch weiterhin nicht.
4: Die Erleichterung ist groß, auch wenn die Gefahr längst noch nicht gebannt ist. Quasi über Nacht hat die Feuerwehr diese riesige Fläche unter Kontrolle gebracht, die zuvor Dörfer und Ortschaften gefährdete. Warum das so plötzlich möglich war? Weil endlich der starke Wind aufgehört hat, der am Wochenende die Flammen so rasend schnell ausgebreitet hat und sogar den Einsatz von Löschflugzeugen und Hubschraubern verhinderte. Jetzt geht es darum, die Glutnester, die es immer noch gibt, mit Wasser zu durchtränken. Dann ist diese Katastrophe hoffentlich endlich vorbei. Aus Athen, Alexia Angelopoulou.
2: Bahnreisen belieben für Fahrgäste im Juli eine Geduldsprobe. Mit 52,6% war lediglich etwas mehr als die Hälfte der Fernzüge ohne größere Verzögerungen unterwegs, teilte die Bahn mit. Neben den Hitzetagen im Juni und Juli plagten den bundeseigenen Konzern und seine Fahrgäste weiterhin Probleme mit der Infrastruktur. Einige Instandhaltungsarbeiten mussten wegen der großen Hitze teilweise verschoben werden.
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5: Mit Christine Bonfert. Ein heftiges Unwetter hat gestern Nachmittag erneut Schwenningen und Dauchingen getroffen. Sturmböen knickten Bäume um, deckten Dächer ab und beschädigten Autos. Die Dauchinger Straße bleibt auch heute gesperrt. Verletzt wurde nach ersten Informationen aber zum Glück niemand. KI darf beim Einkaufen und Buchen helfen, aber nicht selbst über Geld und Verträge entscheiden. Baden-Württembergs Verbraucherschutzministerin Schopper fordert deshalb schnell verbindliche Regeln für sogenannte KI-Assistenten. Außerdem warnt die Ministerin vor Datenmissbrauch. Je mehr Zugriff eine KI auf E-Mails, Kalenderkonten oder Zahlungsdienste hat, desto größer ist das Risiko von Fehlentscheidungen und Kontrollverlust.
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1: Mit Jenny Lukacs, hallo.
2: Lust auf, naja, irgendwie alles?
1: Im Innenhof beim Kulturzentrum Scheuer in Villingen-Schwenningen steht das Innenhof-Festival wieder an.
3: Yay!
1: 9 Tage lang volles Programm von Folkclub, Kuckloch-Kino, Rockclub und Kaba für euch. Kleinkunst, Open-Air-Filmabend, Konzerte, alles, was das Herz begehrt. Am Freitag geht das Spaß los, also räumt euch den Terminkalender ruhig mal frei, um das nicht zu verpassen. Gute Musik hören für einen guten Zweck? Am Samstag findet ab 18 Uhr ein Benefizkonzert mit den Gruppen Miss Müllers Mucke und Miller's Five statt. In der Waldau-Schenke in Königsfeld-Buchenberg ist das. Jeder Cent geht an die Katharinenhöhe. Das ist die Reha-Klinik für krebskranke Kinder und Jugendliche in Schönwald. Wer also Lust auf Lagerfeuermusik, Hardrock und ein gutes Gewissen hat, ist herzlich willkommen.
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1: Rockmusiker-Zitat des Tages kommt diesmal von Steven Tyler von Aerosmith. Der hat das gesagt: Das Leben ist wie Fahrradfahren. Hörst du auf zu treten, fällst du um. Wir haben Gas gegeben heute in der Sendung. Unser großer Azubi-Tag läuft ja und da haben wir unter anderem gesprochen mit Unternehmer Dominik. Er schätzt die neue Generation so ein.
2: Ich bin überzeugt durch die Digitalisierung, durch die Schnelllebigkeit, dass man gerade heute auch tatsächlich dort doch sprunghafter ist und es mehr in Richtung Momentaufnahmen geht und so ist eigentlich auch mein Job.
1: Wir haben natürlich die Gen Z auch selbst gehört und einen Ausbildungsvermittler. Es hat sich also alles gedreht um dieses Thema. Aber wir haben ein bisschen was über Musik gelernt. Zum Beispiel, dass der Frontman von Everlast auch der Frontman bei House of Pain war, die diesen Hit hatten. Und natürlich ging es auch wieder rein ins Tagebuch der großen Hits. Damit euch einen schönen Dienstag. Wir hören uns morgen wieder.
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1: Heute Abend ist es leicht bewölkt und es ist auch nicht zu heiß. Es ist ebenso mit leichtem Regen zu rechnen. Im Moment liegen die Temperaturen bei etwa 26 Grad in Villingen und in Schramberg, in Denkingen ungefähr 24 Grad und in Rosenfeld 25 Grad. Morgen soll es dann deutlich sonniger werden mit Höchsttemperaturen von bis zu 30 Grad.
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2: Ich bin Dirk Zeitler. Bei der Aufklärung des tödlichen Anschlags am Rande des Berliner CSD sehen Innenpolitiker im Bundestag noch viele offene Fragen. Die Sondersitzung des Innenausschusses habe deutlich gemacht, dass wesentliche Fragen weiterhin unbeantwortet seien, erklärte der Grünen-Abgeordnete Emmerich. Die Abgeordneten hatten fast 3,5 Stunden nicht öffentlich getagt, wegen der laufenden Sommerpause in digitaler Sitzung. Wie geht es weiter im Konflikt zwischen dem Iran und den USA? Nach der jüngsten Drohung von US-Präsident Trump gibt es zumindest diplomatische Vermittlungsbemühungen. Und US-Finanzminister Bessent hat sogar eine mögliche Einigung mit dem Iran zur Öffnung der Straße von Hormuz für heute oder morgen in Aussicht gestellt.
3: Schiffe, die frei und ungestört durch die Straße von Hormuz fahren. Glaubt man den Worten von US-Finanzminister Bessent, könnte es das schon bald wieder geben. Auch der Vermittler Katar gibt sich optimistisch, dass es bald eine Einigung geben könnte. Doch selbst wenn sich die USA und der Iran wirklich einigen, bleibt die Frage, wie nachhaltig ist das? Seit dem Kriegsbeginn Ende Februar hat noch keine Verabredung langfristig gehalten. Auch nach dem Rahmenabkommen vom Juni flammte der Krieg wieder auf. Aus Washington, Franziska Spieker.
2: Der Großbrand im Naturgebiet im Osten der Niederlande sorgt auch auf der angrenzenden deutschen Seite für Brandgeruch und Unruhe. Im gesamten Gebiet des Kreises Kleve in NRW komme es zu einem unangenehmen Brandgeruch, sagt ein Sprecher der Feuerwehr im Kreis Kleve.
4: Rund 100 Hektar, das ist etwa 1 Quadratkilometer, sind bisher verbrannt. Jetzt hat sich der Wind gelegt und das ist günstig, sagen die Behörden. Die Lage in dem Naturgebiet, gleich bei der Grenze zu Nordrhein-Westfalen, ist stabil. Hunderte Feuerwehrleute sind im Einsatz, Tag und Nacht, und auch Löschhubschrauber der Armee. Zum Glück wurde bisher niemand verletzt und es sind auch keine Ortschaften in Gefahr. Aus Amsterdam, Bettina Fisser.
2: Bahnreisen blieben für Fahrgäste im Juli eine Geduldsprobe. Mit 52,6% war lediglich etwas mehr als die Hälfte der Fernzüge ohne größere Verzögerungen unterwegs, teilte die Bahn mit. Laut Bahn gibt es immer mehr Anlagenstörungen. Außerdem bremste die Hitze den Fernverkehr aus.
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1: Annika Schubert hier, hallo. Wir haben, glaube ich, alle ein bisschen Vorurteile, wenn es um junge Leute geht. Vor allem, wenn sie dann plötzlich auf den Arbeitsmarkt kommen und unsere Kollegen werden. Sie sollen ja faul sein, nichts können, nichts wissen und im Allgemeinen sind junge Menschen ja auch der Untergang der Zivilisation. Wusste schließlich auch schon der antike griechische Philosoph Sokrates. Aber wir wollen nicht über junge Menschen reden, wir wollen mit ihnen reden. Dafür waren wir in der Ludwig-Uhland-Realschule in Tuttlingen. Mit wem reden wir denn jetzt?
2: Also ich heiße Hüseyin Yıldırım.
1: Jetzt sind hier die Ausbildungsbotschafter hier. Was interessiert dich am meisten?
2: Ich interessiere mich so an so technisches was. Also ich wollte mal Heizungssanitär machen. Ich will es auch gerne machen. Habe auch Praktikum dort gemacht, hat es mir echt gefallen.
1: Was ist dir wichtig, wenn du später mal eine Ausbildungsstelle hast? Was sollte dein Arbeitgeber dir bieten?
2: Also Respekt halt. Ja, dann gebe ich auch ihm Respekt. Und ich arbeite ja für ihn dann. Ich mache dann für meinen Job gut. Ja.
1: Und was würde dir am meisten Spaß machen? Also woran hast du am meisten Spaß, so allgemein auch, wenn du arbeitest?
2: Also wenn ich arbeite, ich höre immer Musik. Dann bekomme ich so mehr Druck, also zum Arbeiten. Dann macht es auch mehr Spaß.
1: Ja, zum Beispiel unser Radio kann man bei der Arbeit hören. Und Respekt, das ist etwas, was uns wirklich viele Schüler in der Realschule bei uns im Besuch gesagt haben. Sie wollen auf dem Arbeitsmarkt ernst genommen werden. Und davon wegen faul. In einer Ausbildung wollen sie nicht nur Hilfsarbeiten machen. Nee. Junge Menschen wollen wichtig sein. Sie wollen Teil des Teams werden und richtig mit anpacken.
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1: 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Ich freue mich auf euch.
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1: Heute Abend ist es leicht bewölkt und es ist auch nicht zu heiß. Es ist ebenso mit leichtem Regen zu rechnen. Im Moment liegen die Temperaturen bei etwa 26 Grad in Villingen und in Schramberg, in Denkingen ungefähr 24 Grad und in Rosenfeld 25 Grad. Morgen soll es dann deutlich sonniger werden mit Höchsttemperaturen von bis zu 30 Grad.
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2: Ich bin Dirk Zeitler. Die EU-Staaten wollen nach ihrem Streit über die Migrationskrise in Ceuta künftig geschlossener auftreten. Außerdem wollen sie durch Frühwarnsysteme besser vorbereitet sein. Das teilten die Mitgliedsländer nach einer Videokonferenz der Innenminister mit.
3: Die Innenminister bemühten sich um Einigkeit und Schadensbegrenzung. Nach dem Streit um Spaniens Migrationspolitik und den Ansturm auf Ceuta würdigten die Minister jetzt die raschen und wirksamen Maßnahmen der spanischen Behörden. Künftig wolle man die Kommunikation stärken und man wolle böswilligen externen Akteuren und deren Falschmeldungen besser entgegentreten. Deshalb wolle man auch soziale Netzwerke besser beobachten, denn dort war ja behauptet worden, die Grenze nach Spanien sei offen. Aus Brüssel, Dieter Ebeling.
2: Bei der Aufklärung des tödlichen Anschlags am Rande des Berliner CSD sehen Innenpolitiker im Bundestag noch viele offene Fragen. Die Sondersitzung des Innenausschusses hat deutlich gemacht, dass wesentliche Fragen weiterhin unbeantwortet sind, erklärte der Grünen-Abgeordnete Emmerich. Die Abgeordneten hatten fast 3,5 Stunden nicht öffentlich getagt, wegen der laufenden Sommerpause in digitaler Sitzung. In den USA und einigen europäischen Ländern kämpfen die Feuerwehren weiter gegen heftige Waldbrände. In Griechenland sind die Brandherde westlich von Athen weitgehend unter Kontrolle. Entwarnung gibt es dort jedoch weiterhin nicht.
4: Die Erleichterung ist groß, auch wenn die Gefahr längst noch nicht gebannt ist. Quasi über Nacht hat die Feuerwehr diese riesige Fläche unter Kontrolle gebracht, die zuvor Dörfer und Ortschaften gefährdete. Warum das so plötzlich möglich war? Weil endlich der starke Wind aufgehört hat, der am Wochenende die Flammen so rasend schnell ausgebreitet hat und sogar den Einsatz von Löschflugzeugen und Hubschraubern verhinderte. Jetzt geht es darum, die Glutnester, die es immer noch gibt, mit Wasser zu durchtränken. Dann ist diese Katastrophe hoffentlich endlich vorbei. Aus Athen, Alexia Angelopoulou.
2: Sinkender Bierabsatz und zu hohe Kosten setzen den Brauereien in Deutschland zu. Im vergangenen Jahr ging die Zahl der produzierenden Betriebe um 53 auf 1415 zurück. Das teilte das Statistische Bundesamt mit. Zwar steigt die Nachfrage nach alkoholfreiem Bier, das kann aber die Mengenverluste beim herkömmlichen Bier nicht ausgleichen.
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1: Typisch Amerika, das ist das Album von Supertramp. Hallo, ich bin Annika Schubert und Breakfast in America von Supertramp wurde weltweit über 20 Millionen Mal verkauft und zählt damit zu den größten Alben der Rock- und Pop-Geschichte. Und 1978 traf sich die Erfolgsbesetzung von Supertramp, Rick, John, Roger, Bob und Daggy. Aber das sechste Album von Supertramp, das sollte anders werden. Nach vielen Experimenten auf den ersten fünf Alben will die Band mit dem sechsten Album jetzt den richtig großen Erfolg. Und das gelingt ihnen auch. Mit Hits wie Goodbye Stranger wurden sie weltweit bekannt. Später ging es mit dem Album dann auf Tournee. Quer durch die USA und in Europa spielten sie ihre Klassiker. Immer heiß begehrt, der namensgebende Song Breakfast in America. Take a look at my Kein Wunder, dass Supertramp einer der größten Classic-Rock-Bands aller Zeiten ist. Das Album Breakfast in America ist und bleibt ein echter Klassiker. Und deswegen spielen wir jetzt für euch den Logical Song.
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1: Rockmusiker-Zitat des Tages kommt diesmal von Steven Tyler von Aerosmith. Der hat das gesagt: Das Leben ist wie Fahrradfahren. Hörst du auf zu treten, fällst du um. Wir haben Gas gegeben heute in der Sendung. Unser großer Azubi-Tag läuft ja und da haben wir unter anderem gesprochen mit Unternehmer Dominik. Er schätzt die neue Generation so ein.
2: Ich bin überzeugt durch die Digitalisierung, durch die Schnelllebigkeit, dass man gerade heute auch tatsächlich dort doch sprunghafter ist und es mehr in Richtung Momentaufnahmen geht. Und so ist eigentlich auch mein Job.
1: Wir haben natürlich die Gen Z auch selbst gehört und einen Ausbildungsvermittler. Es hat sich also alles gedreht um dieses Thema. Aber wir haben ein bisschen was über Musik gelernt. Zum Beispiel, dass der Frontman von Everlast auch der Frontman bei House of Pain war, die diesen Hit hatten. Und natürlich ging es auch wieder rein ins Tagebuch der großen Hits. Damit euch einen schönen Dienstag. Wir hören uns morgen wieder.
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1: Nach einer bewölkten Nacht mit Tiefstemperaturen von bis zu 18 Grad wird der Mittwoch schön warm mit vielen Sonnenstunden. Wir starten mit 23 Grad in Hüfingen, mit 21 Grad in Dürpheim und Böttingen, in Rottweil mit 20 Grad. Wir erwarten im Laufe des Tages Höchsttemperaturen von bis zu 30 Grad und vielleicht auch eine kleine Abkühlung.
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2: Ich bin Tanja Wagner. Bei der Aufklärung des tödlichen Anschlags am Rande des Berliner CSDs sehen Innenpolitiker im Bundestag noch viele offene Fragen. Das wurde nach einer Sondersitzung des Innenausschusses deutlich.
3: Fast 3,5 Stunden dauerte die Videoschalte. Innenminister Dobrindt war dabei, auch die Chefs von Verfassungsschutz, BKA und Bundespolizei. Viele neue Erkenntnisse gab es aber wohl nicht. Wesentliche Fragen blieben unbeantwortet, sagt der Grünen-Abgeordnete Emmerich. Etwa die, warum der als Gefährder eingestufte Täter nach einem Gerichtsurteil frei herumlief. Auch ist weiter unklar, ob es weitere Beteiligte gab. Bei dem Anschlag am 25. Juli war eine Frau getötet worden, 31 Menschen wurden verletzt. Der Täter wurde tags darauf von der Polizei erschossen. Thomas Brock, Berlin.
2: Die EU-Staaten wollen nach ihrem Streit über die Migrationskrise in Ceuta künftig geschlossener auftreten. Außerdem wollen sie durch Frühwarnsysteme besser vorbereitet sein. Das teilten die Mitgliedsländer nach einer Videokonferenz der Innenminister mit.
4: Da Madrids liberale Einwanderungspolitik dafür verantwortlich gemacht. In Ceuta halten sich laut lokalen Behörden noch hunderte unbegleitete Kinder und Jugendliche auf. Minderjährige Migranten dürfen laut UN-Konvention nur rückgeführt werden, wenn eine angemessene Betreuung im Herkunftsland garantiert ist. Julia Macher, Barcelona.
2: Die Bundesregierung trifft Vorkehrungen, im Fall einer Rückkehr zur Wehrpflicht auch den Zivildienst wieder zu aktivieren. Doch Sozialverbände reagierten skeptisch. So erklärte der Paritätische Gesamtverband auf Anfrage der Deutschen Presseagentur, man trete für eine Stärkung der Freiwilligendienste ein. Die mögliche Wiedereinführung eines neuen Zivildienstes im Zuge einer Bedarfswehrpflicht dürfe aber nicht zulasten der Freiwilligendienste gehen. Ähnlich äußerte sich der Sozialverband Deutschland. Nach den katastrophalen Waldbränden an der französischen Atlantikküste wirbt die Region um eine schnelle Rückkehr der Urlauber. Die Wasser- und Luftqualität sei wieder in Ordnung und Strände, Campingplätze und Quartiere seien wieder geöffnet, ebenso wie alle Flughäfen und Bahnhöfe der Region, hieß es von den Touristikern. Alle Aktivitäten seien wieder möglich.
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1: Mit Susanka und heute ist bei uns Azubi-Thementag. Wir sprechen mit beiden Seiten, die nicht so richtig zusammenfinden wollen. Dominik ist Unternehmer. Er war unter anderem in führenden Positionen, auch bei Porsche. Dominik, was glaubst du, ist denn so eine Hürde, warum man nicht so richtig zusammenfindet?
2: Ja, ich glaube, wenn man so in die Marketingbranche geht, versteht man vielleicht einiges. Ja, durch die Digitalisierung sind aus meiner Sicht Jugendliche nicht mehr so markengebunden wie vielleicht früher. Ja. Also früher, wenn ich eine Werbung hatte, wenn ich gereizt wurde von einem Produkt, dann war ich ein Fan davon. Ja. Und dann bin ich von dem Produkt nicht mehr abgewichen. Das merkt man oft, wenn die Oma kocht. Da hat sie seit Jahrzehnten ihr Produkt von Knorr, Maggi oder sonst was, da kommt auch nichts anderes rein. Mhm. Ja. Und wenn sie einkaufen geht und das Produkt ist nicht da, kauft sie lieber nichts.
1: Ja.
2: Und ich bin überzeugt, durch die Digitalisierung, durch die Schnelllebigkeit, dass man gerade heute auch tatsächlich dort doch sprunghafter ist und es mehr in Richtung Momentaufnahmen geht. Und so ist eigentlich auch ein Job. Ja. Also wenn der Job halt nicht mehr passt, dann weiß ich kriege auch was anderes.
1: Ja. Das ist eine interessante Theorie. Wie seht ihr das? Eure Meinung jederzeit gerne über die 0172 577 1677.
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1: 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Es geht allerdings nicht immer in der Welt fröhlich zu und auch das spielen wir in der Show wieder. 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Und ihr kriegt wie immer das Tagebuch der großen Hits. 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Ich freue mich auf euch.
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2: Nach einer bewölkten Nacht mit Tiefstemperaturen von bis zu 18 Grad wird der Mittwoch schön warm mit vielen Sonnenstunden. Wir starten mit 23 Grad in Hüfingen, mit 21 Grad in Dürpheim und Böttingen, in Rottweil mit 20 Grad. Wir erwarten im Laufe des Tages Höchsttemperaturen von bis zu 30 Grad und vielleicht auch eine kleine Abkühlung.
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3: Ich bin Tanja Wagner. Seit Aussetzung der Wehrpflicht 2011 gibt es faktisch auch keinen Zivildienst mehr. Nun trifft das Familienministerium Vorkehrungen für den Fall, dass sich die Lage ändert. Unionsfraktionschef Frei erklärte im NTV-Frühstart, dass er das für sinnvoll hält.
4: Dass sich das Bundesfamilienministerium mit allen Eventualitäten darauf vorbereitet und auf unterschiedliche Situationen und Szenarien vorbereitet, ist, glaube ich, sehr klug und richtig.
3: Sozialverbände reagierten skeptisch. Was die Debatte über einen verpflichtenden Wehrdienst angeht, gibt es laut Frei bisher keinen neuen Stand. Die EU-Staaten wollen nach ihrem Streit über die Migrationskrise in Ceuta künftig geschlossener auftreten. Außerdem wollen sie durch Frühwarnsysteme besser vorbereitet sein. Das teilten die Mitgliedsländer nach einer Videokonferenz der Innenminister mit. In der vergangenen Woche hatten nach Angaben der spanischen Regierung rund 72.000 Menschen von Marokko aus die spanische Exklave erreicht. Rund 70.000 der Migranten seien inzwischen nach Marokko zurückgekehrt. Wie geht es weiter im Konflikt zwischen dem Iran und den USA? US-Finanzminister Bessent hat eine mögliche Einigung mit dem Iran zur Öffnung der Straße von Hormuz in Kürze in Aussicht gestellt.
5: Schiffe, die frei und ungestört durch die Straße von Hormuz fahren. Glaubt man den Worten von US-Finanzminister Bessent, könnte es das schon bald wieder geben. Auch der Vermittler Katar gibt sich optimistisch, dass es bald eine Einigung geben könnte. Doch selbst wenn sich die USA und der Iran wirklich einigen, bleibt die Frage, wie nachhaltig ist das? Seit dem Kriegsbeginn Ende Februar hat noch keine Verabredung langfristig gehalten. Auch nach dem Rahmenabkommen vom Juni flammte der Krieg wieder auf. Franziska Spieker, Washington.
3: Bahnreisen blieben für Fahrgäste im Juli eine Geduldsprobe. Nur knapp mehr als die Hälfte der Fernzüge war ohne größere Verzögerungen unterwegs, teilte die Bahn mit. Grund sind die andauernden Probleme mit der Infrastruktur. Seit Monaten gibt es immer mehr Störungen an den Anlagen. Dazu kommen die vielen Baustellen.
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1: Mit Jenny Lukacs. Hallo. Du machst Musik und jeder soll's wissen? Oder doch eher nur Playlists zuhören? Dann solltest du am Freitag zum Wilden Michel in Furtwangen-Lienach.
2: Ich weiß, du bist so richtig down und du hast keinen mehr.
1: Ab 19 Uhr darfst du auf die Bühne. Es gibt nämlich eine Open Stage. Oder auch entspannt mit einem Bier und etwas zu essen einfach nur zuhören. Das ist auch schön. Wer also nichts vorhat, darf sich den Freitag gerne im Kalender anstreichen. Lieber See oder Theater? Egal. Am Sonntag könnt ihr in Bad Dürheim am Salinesee beim Sommertheater beides haben. Mittags gibt's Wenn Hexen Hexen für die kleinen Gäste und am Abend dann Shakespeare to go für die Erwachseneren von euch. Wer also mal einen 2-in-1 Sonntag erleben will, sollte das definitiv nicht verpassen.
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1: Rockmusiker-Zitat des Tages kommt diesmal von Steven Tyler von Aerosmith. Der hat das gesagt: Das Leben ist wie Fahrradfahren. Hörst du auf zu treten, fällst du um. Wir haben Gas gegeben heute in der Sendung. Unser großer Azubi-Tag läuft ja und da haben wir unter anderem gesprochen mit Unternehmer Dominik. Er schätzt die neue Generation so ein.
2: Ich bin überzeugt durch die Digitalisierung, durch die Schnelllebigkeit, dass man gerade heute auch tatsächlich dort doch sprunghafter ist und es mehr in Richtung Momentaufnahmen geht. Und so ist eigentlich auch mein Job.
1: Wir haben natürlich die Gen Z auch selbst gehört und einen Ausbildungsvermittler. Es hat sich also alles gedreht um dieses Thema. Aber wir haben ein bisschen was über Musik gelernt. Zum Beispiel, dass der Frontman von Everlast auch der Frontman bei House of Pain war, die diesen Hit hatten. Und natürlich ging es auch wieder rein ins Tagebuch der großen Hits. Damit euch einen schönen Dienstag. Wir hören uns morgen wieder.
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1: Nach einer bewölkten Nacht mit Tiefstemperaturen von bis zu 18 Grad wird der Mittwoch schön warm mit vielen Sonnenstunden. Wir starten mit 23 Grad in Hüfingen, mit 21 Grad in Dürpheim und Böttingen, in Rottweil mit 20 Grad. Wir erwarten im Laufe des Tages Höchsttemperaturen von bis zu 30 Grad und vielleicht auch eine kleine Abkühlung.
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2: Ich bin Tanja Wagner. Bei der Aufklärung des tödlichen Anschlags am Rande des Berliner CSDs sehen Innenpolitiker im Bundestag noch viele offene Fragen. Das wurde nach einer Sondersitzung des Innenausschusses deutlich.
3: Fast 3,5 Stunden dauerte die Videoschalte. Innenminister Dobrindt war dabei, auch die Chefs von Verfassungsschutz, BKA und Bundespolizei. Viele neue Erkenntnisse gab es aber wohl nicht. Wesentliche Fragen blieben unbeantwortet, sagt der Grünen-Abgeordnete Emmerich. Etwa die, warum der als Gefährder eingestufte Täter nach einem Gerichtsurteil frei herumlief. Auch ist weiter unklar, ob es weitere Beteiligte gab. Bei dem Anschlag am 25. Juli war eine Frau getötet worden, 31 Menschen wurden verletzt. Der Täter wurde tags darauf von der Polizei erschossen. Thomas Brock, Berlin.
2: Die EU-Staaten wollen nach ihrem Streit über die Migrationskrise in Ceuta künftig geschlossener auftreten. Außerdem wollen sie durch Frühwarnsysteme besser vorbereitet sein. Das teilten die Mitgliedsländer nach einer Videokonferenz der Innenminister mit.
4: Madrids liberale Einwanderungspolitik dafür verantwortlich gemacht. In Ceuta halten sich laut lokalen Behörden noch hunderte unbegleitete Kinder und Jugendliche auf. Minderjährige Migranten dürfen laut UN-Konvention nur rückgeführt werden, wenn eine angemessene Betreuung im Herkunftsland garantiert ist. Julia Macher, Barcelona.
2: Die Bundesregierung trifft Vorkehrungen, im Fall einer Rückkehr zur Wehrpflicht auch den Zivildienst wieder zu aktivieren. Doch Sozialverbände reagierten skeptisch. So erklärte der Paritätische Gesamtverband auf Anfrage der Deutschen Presseagentur, man trete für eine Stärkung der Freiwilligendienste ein. Die mögliche Wiedereinführung eines neuen Zivildienstes im Zuge einer Bedarfswehrpflicht dürfe aber nicht zulasten der Freiwilligendienste gehen. Ähnlich äußerte sich der Sozialverband Deutschland. Nach den katastrophalen Waldbränden an der französischen Atlantikküste wirbt die Region um eine schnelle Rückkehr der Urlauber. Die Wasser- und Luftqualität sei wieder in Ordnung und Strände, Campingplätze und Quartiere seien wieder geöffnet, ebenso wie alle Flughäfen und Bahnhöfe der Region, hieß es von den Touristikern. Alle Aktivitäten seien wieder möglich.
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1: Nach einer bewölkten Nacht mit Tiefstemperaturen von bis zu 18 Grad wird der Mittwoch schön warm mit vielen Sonnenstunden. Wir starten mit 23 Grad in Hüfingen, mit 21 Grad in Dürpheim und Böttingen, in Rottweil mit 20 Grad. Wir erwarten im Laufe des Tages Höchsttemperaturen von bis zu 30 Grad und vielleicht auch eine kleine Abkühlung.
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2: Ich bin Tanja Wagner. Seit Aussetzung der Wehrpflicht 2011 gibt es faktisch auch keinen Zivildienst mehr. Nun trifft das Familienministerium Vorkehrungen für den Fall, dass sich die Lage ändert. Unionsfraktionschef Frei erklärte im NTV-Frühstart, dass er das für sinnvoll hält.
3: Dass sich das Bundesfamilienministerium mit allen Eventualitäten darauf vorbereitet und auf unterschiedliche Situationen und Szenarien vorbereitet, ist, glaube ich, sehr klug und richtig.
2: Sozialverbände reagierten skeptisch. Was die Debatte über einen verpflichtenden Wehrdienst angeht, gibt es laut Frei bisher keinen neuen Stand. Die EU-Staaten wollen nach ihrem Streit über die Migrationskrise in Ceuta künftig geschlossener auftreten. Außerdem wollen sie durch Frühwarnsysteme besser vorbereitet sein. Das teilten die Mitgliedsländer nach einer Videokonferenz der Innenminister mit. In der vergangenen Woche hatten nach Angaben der spanischen Regierung rund 72.000 Menschen von Marokko aus die spanische Exklave erreicht. Rund 70.000 der Migranten seien inzwischen nach Marokko zurückgekehrt. Wie geht es weiter im Konflikt zwischen dem Iran und den USA? US-Finanzminister Bessent hat eine mögliche Einigung mit dem Iran zur Öffnung der Straße von Hormuz in Kürze in Aussicht gestellt.
4: Schiffe, die frei und ungestört durch die Straße von Hormuz fahren. Glaubt man den Worten von US-Finanzminister Bessent, könnte es das schon bald wieder geben. Auch der Vermittler Katar gibt sich optimistisch, dass es bald eine Einigung geben könnte. Doch selbst wenn sich die USA und der Iran wirklich einigen, bleibt die Frage, wie nachhaltig ist das? Seit dem Kriegsbeginn Ende Februar hat noch keine Verabredung langfristig gehalten. Auch nach dem Rahmenabkommen vom Juni flammte der Krieg wieder auf. Franziska Spieker, Washington.
2: Bahnreisen blieben für Fahrgäste im Juli eine Geduldsprobe. Nur knapp mehr als die Hälfte der Fernzüge war ohne größere Verzögerungen unterwegs, teilte die Bahn mit. Grund sind die andauernden Probleme mit der Infrastruktur. Seit Monaten gibt es immer mehr Störungen an den Anlagen. Dazu kommen die vielen Baustellen. Zahlreiche Instandhaltungsarbeiten mussten wegen der Hitze verschoben werden.
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1: Nach einer bewölkten Nacht mit Tiefsttemperaturen von bis zu 18 Grad wird der Mittwoch schön warm mit vielen Sonnenstunden. Wir starten mit 23 Grad in Hüfingen, mit 21 Grad in Dürpheim und Böttingen, in Rottweil mit 20 Grad. Wir erwarten im Laufe des Tages Höchsttemperaturen von bis zu 30 Grad und vielleicht auch eine kleine Abkühlung.
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